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0: Es ist 3 und jetzt.

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0: Es ist 6 Uhr.
2: Ich bin Tina Golatrella. Guten Morgen.
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2: Auf den Autobahnen A1 und A12 in Fahrtrichtung Bern und Freiburg ist es gestern Abend zu 10 Verkehrsunfällen gekommen. Dabei wurden 5 Menschen verletzt, allerdings nicht schwer. Die A12 von Bern Richtung Flamatt war laut Polizei mehrere Stunden lang gesperrt. Trotz Waffenruhe ist der Süden Libanons mutmaßlich von Israel angegriffen worden. Dabei wurden 6 Menschen getötet. 3 der Opfer waren Sanitäter, wie die staatliche libanesische Nachrichtenagentur NNA meldet. 22 Menschen wurden verletzt. Das israelische Militär äußerte sich zunächst nicht dazu.
0: Sport.
2: Der Schweizer Eishockey-Nationalmannschaft gelingt der Auftakt an der Heim-Weltmeisterschaft. Im ersten Spiel gewinnt die Schweiz gegen Titelverteidiger USA mit 3:1. Vor eigenem Publikum zu spielen, habe die Mannschaft beflügelt, sagt Nazi-Stürmer Sven Andrighetto.
3: Wir kommen raus und man sieht die Kulissen, die Fans, die uns eine riesige Stimmung anlegen. Es beflügelt uns, gibt uns natürlich die Energie und wir sicher einen guten Start anlegen.
2: Die Schweiz spielt bereits heute Abend wieder. Um 20 nach 8 trifft sie auf Lettland. Der FC Vaduz ist nach 5 Jahren zurück in der Fußball-Super League. Die Lichtsteiner gewinnen in der letzten Runde der Challenge League 3:1 gegen Wiel.
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2: Es gibt zurzeit keine Meldungen im Sendegebiet. Kommt gut und sicher ans Ziel.
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2: Viele Wolken und ein paar sonnige Phasen wechseln sich ab, bei 5 Grad am Morgen und 12 Grad am Nachmittag. In den Voralpen und am Alpen-Nordhang regnet es immer wieder, ab 1000 bis 1400 Meter schneit es.
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0: Es ist 7 Uhr.
4: Ich bin Tina Golatrella. Guten Morgen.
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4: Auf den Autobahnen A1 und A12 in Fahrtrichtung Bern und Freiburg ist es gestern Abend zu 10 Verkehrsunfällen gekommen. Dabei wurden 5 Menschen verletzt, allerdings nicht schwer. Die A12 von Bern Richtung Flamatt war laut Polizei mehrere Stunden lang gesperrt. Trotz Waffenruhe ist der Süden Libanons mutmaßlich von Israel angegriffen worden. Dabei wurden 6 Menschen getötet. 3 der Opfer waren Sanitäter, wie die staatliche libanesische Nachrichtenagentur NNA meldet. 22 Menschen wurden verletzt. Das israelische Militär äußerte sich zunächst nicht dazu.
0: Sport.
4: Der Schweizer Eishockey-Nationalmannschaft gelingt der Auftakt an der Heimweltmeisterschaft. Im ersten Spiel gewinnt die Schweiz gegen Titelverteidiger USA mit 3:1. Für den verlorenen Final letztes Jahr habe man sich nun bei den USA rächen können, sagt Nazi-Stürmer Simon Knack.
5: Wir hatten noch Revanche offen von letztem Jahr. Ich glaube, genau so haben wir uns den Start vorgestellt. Harter Match gewesen, unglaublich heiß in dieser Halle gewesen, aber genau so haben wir es erwartet. Geil mit den Fans, riesige Stimmung und geiler Auftakt.
4: Die Schweiz spielt bereits heute Abend wieder. Um 20 nach 8 trifft sie auf Lettland. Der FC Vaduz ist nach 5 Jahren zurück in der Fußball-Super League. Die Lichtsteiner gewinnen in der letzten Runde der Challenge League 3:1 gegen Wiel.
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4: Es gibt zurzeit keine Meldungen im Sendegebiet. Kommt gut und sicher ans Ziel.
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4: Viele Wolken und ein paar sonnige Phasen wechseln sich ab, bei 5 Grad am Morgen und 12 Grad am Nachmittag. In den Voralpen und am Alpennordhang regnet es immer wieder. Ab 1000 bis 1400 Meter schneit es.
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6: Hallo zusammen, für euch da, Nicola Giesen. Guten Morgen.

0: ganz viel gute Musik für euren Start in Samstag. Guten Morgen mit Radio 24. 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
0: Es ist halb 8.
2: Ich bin Tina Golatrella. Guten Morgen.
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2: Auf den Autobahnen A1 und A12 in Fahrtrichtung Bern und Freiburg ist es gestern Abend zu 10 Verkehrsunfällen gekommen. Dabei wurden 5 Menschen verletzt, allerdings nicht schwer. Die A12 von Bern Richtung Flamatt war laut Polizei mehrere Stunden lang gesperrt. Beim Hantavirus-Ausbruch auf dem Atlantik-Kreuzfahrtschiff Hondius war keine gefährlichere Mutation des Virus im Spiel. Das ergaben laut der Weltgesundheitsorganisation WHO genetische Analysen und Vergleiche mit früheren Stichproben. Auf dem Kreuzfahrtschiff Hondius starben 3 Menschen infolge des Hantavirus. Filmstar John Travolta ist in Cannes überraschend ausgezeichnet worden. Der Pulp Fiction- und Grease-Darsteller erhielt die goldene Ehrenpalme für sein Lebenswerk. Damit habe er nicht gerechnet, sagte der 72-Jährige. Das sei größer als ein Oscar. Travolta war Ende der 1970er Jahre zum Weltstar geworden.
0: Sport.
2: Die Schweizer Eishockey-Nationalmannschaft ist mit einem Sieg in die Heim-WM gestartet. Das Team von Jan Gadieu gewinnt gegen den Titelverteidiger USA mit 3:1. Heute Abend geht es für die Schweiz gleich weiter. Um 7:40 trifft sie auf Lettland. Der FC Vaduz ist nach 5 Jahren zurück in der Fußball-Super League. Die Lichtsteiner gewinnen in der letzten Runde der Challenge League 3:1 gegen Wiel.
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2: Es gibt zurzeit keine Meldungen im Sendegebiet. Kommt gut und sicher ans Ziel.
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2: Viele Wolken und ein paar sonnige Phasen wechseln sich ab bei 5 Grad am Morgen und 12 Grad am Nachmittag. In den Voralpen und am Alpen-Nordhang regnet es immer wieder. Ab 1000 bis 1400 Meter schneit es.
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Guten Morgen, Samstag mit Radio 24 und mit neuer Mucke von der J-Lo und David Guetta. Save Me Tonight, der gibt euch Schwung zum Reinkommen ins Wochenende. Guten Morgen euch.

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3: Es ist 8 Uhr.
4: Ich bin Tina Golatrella. Guten Morgen.
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4: Der Schweizer Eishockey-Nationalmannschaft gelingt der Auftakt an der Heim-Weltmeisterschaft. Im ersten Spiel gewinnt die Schweiz gegen Titelverteidiger USA mit 3:1. Vor eigenem Publikum zu spielen, habe die Mannschaft beflügelt, sagt Nazi-Stürmer Sven Andrighetto.
5: Wir kommen raus und man sieht die Kulissen, die Fans, die uns eine riesige Stimmung anlegen. Es beflügelt uns, gibt uns natürlich die Energie und wir sicher einen guten Start anlegen.
4: Die Schweiz spielt bereits heute Abend wieder. Um 20 nach 8 trifft sie auf Lettland. Ab heute ist die Uhr Royal Pop, eine gemeinsame Ausgabe der Uhrenhersteller Swatch und Audemars Piguet, erhältlich. Der Hype ist groß. Kunden reisten bereits gestern an und campierten in Decken- und Daunenjacken gehüllt vor dem Swatch-Store an der Bahnhofstrasse in Zürich. Behalten will die Uhr, die erwartungsgemäß 400 Franken kostet, aber niemand. Fast alle wollen sie auf Plattformen versteigern. Trotz Waffenruhe ist der Süden Libanons mutmaßlich von Israel angegriffen worden. Dabei wurden 6 Menschen getötet. 3 der Opfer waren Sanitäter, wie die staatliche libanesische Nachrichtenagentur NNA meldet. 22 Menschen wurden verletzt. Das israelische Militär äußerte sich zunächst nicht dazu.
3: Sport.
4: Der FC Vaduz ist nach 5 Jahren zurück in der Fußball-Super League. Die Lichtsteiner gewinnen in der letzten Runde der Challenge League 3:1 gegen Wiel.
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4: Es gibt zurzeit keine Meldungen im Sendegebiet. Kommt gut und sicher ans Ziel.
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4: Viele Wolken und ein paar sonnige Phasen wechseln sich ab, bei 5 Grad am Morgen und 12 Grad am Nachmittag. In den Voralpen und am Alpen-Nordhang regnet es immer wieder, ab 1000 bis 1400 Meter schneit es.
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6: Guten Morgen im Studio, der Nicola Giesen. Hallo zusammen.

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0: ganz viel gute Musik für eure Stadt in Samstag. Guten Morgen mit Radio 24. 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
0: Es ist 8:30.
5: Ich bin Tina Golatrella. Guten Morgen.
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5: Ab heute ist die Uhr Royal Pop, eine gemeinsame Ausgabe der Uhrenhersteller Swatch und Audemars Piguet, erhältlich. Der Hype ist groß. Kunden reisten bereits gestern an und campierten vor dem Swatch-Store an der Bahnhofstrasse in Zürich. Laut 20 Minuten wollen die meisten die begehrte Uhr aber auf Plattformen versteigern. Beim Hantavirus-Ausbruch auf dem Atlantik-Kreuzfahrtschiff Hondius war keine gefährlichere Mutation des Virus im Spiel. Das ergaben laut der Weltgesundheitsorganisation WHO genetische Analysen und Vergleiche mit früheren Stichproben. Auf dem Kreuzfahrtschiff Hondius starben 3 Menschen infolge des Hantavirus. Filmstar John Travolta ist in Cannes überraschend ausgezeichnet worden. Der Pulp Fiction- und Grease-Darsteller erhielt die goldene Ehrenpalme für sein Lebenswerk. Damit habe er nicht gerechnet, sagte der 72-Jährige. Das sei grösser als ein Oscar. Travolta war Ende der 1970er Jahre zum Weltstar geworden.
0: Sport.
5: Die Schweizer Eishockey-Nationalmannschaft ist mit einem Sieg in die Heim-WM gestartet. Das Team von Jan Gadieu gewinnt gegen den Titelverteidiger USA mit 3:1. Der FC Vaduz ist nach 5 Jahren zurück in der Fußball-Super League. Die Lichtsteiner gewinnen in der letzten Runde der Challenge League 3:1 gegen Wiel.
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5: Es gibt zurzeit keine Meldungen im Sendegebiet. Kommt gut und sicher ans Ziel.
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5: Viele Wolken und ein paar sonnige Phasen wechseln sich ab, bei 5 Grad am Morgen und 12 Grad am Nachmittag. In den Voralpen und am Alpen-Nordhang regnet es immer wieder, ab 1000 bis 1400 Meter schneit.
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wunderbaren Song von der Christina Aguilera. Beautiful, guten Morgen. Und jetzt geben wir wieder Vollgas mit allen Farben nach 9 Uhr. Tom Gregory macht auch wach an dem Samstagmorgen. Bei Radio 24, all das und noch viel mehr nach 9 Uhr. Hallo zusammen.

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7: Ich bin Tina Golatrella. Guten Morgen.
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7: Ab heute ist die Uhr Royal Pop, eine gemeinsame Ausgabe der Uhrenhersteller Swatch und Audemars Piguet, erhältlich. Der Hype ist groß. Kunden reisten bereits gestern an und campierten vor dem Swatch Store an der Bahnhofstrasse in Zürich. Laut 20 Minuten wollen die meisten die begehrte Uhr aber auf Plattformen versteigern. Ist der tote Buckelwal vor der dänischen Insel Anholt Timi? Eine Untersuchung der Flosse soll laut Umweltbehörden Licht ins Dunkle bringen. Walflossen haben ein individuelles Muster, quasi wie ein Fingerabdruck. Der Buckelwal Timi war seit März 5-mal an der deutschen Ostseeküste gestrandet und in einer aufwendigen Rettungsaktion in die Nordsee gebracht worden. Der Vizechef der Terrororganisation Islamischer Staat IS ist nach amerikanischen Angaben eliminiert worden. Nigerianische Streitkräfte und das US-Militär hätten bei einem gemeinsamen Einsatz Abu Bilal al-Minuki vom Schlachtfeld entfernt, schrieb Trump auf seiner Plattform Truth Social. Unklar ist, ob der IS-Kommandeur getötet wurde.
8: Sport.
7: Die Schweizer Eishockey-Nationalmannschaft ist mit einem Sieg in die Heim-WM gestartet. Das Team von Jan Gadieu gewinnt gegen den Titelverteidiger USA mit 3:1. Der FC Vaduz ist nach 5 Jahren zurück in der Fußball-Super League. Die Liechtensteiner gewinnen in der letzten Runde der Challenge League 3:1 gegen Wiel. Vaduz holte den Zweitligatitel dank Schützenhilfe von Yverdon, das mit 2:2 Unentschieden im Brücklifeld einen Punkt gegen Aarau erkämpfte.
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9: Falls ihr mit dem Auto unterwegs seid, dann habe ich gute Neuigkeiten. Es gibt nämlich kein Verkehr. Gute Fahrt.
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9: Heute ist es ein veränderlicher Tag, auch wenn die Sonne scheint, sind doch auch immer wieder so ein bisschen grössere Wolkenfelder rum. Regen gibt es mehr gegen die Alpen an, also doch wieder mal ein Tag, wo man ein bisschen auf den Balkon hückeln kann oder so. Die Temperaturen sind schon auch noch nicht sehr warm. 12 Grad gibt es heute.
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9: Und mir, der Pia Gerteis, ahoi miteinander.
8: Am

0: Guten Morgen neu bei Radio 24. Es war eine wilde Woche.
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0: Der Eurovision Song Contest hat die Hauptstadt von Österreich auf Trab gehalten.
3: Servus, Team! Good evening, Europe!
1: Grüß euch!
0: Heute Abend ist es soweit, das grosse Finale vom Eurovision Song Contest steht an. Unser Reporter, der Dani Küng, ist für uns zu Wien und hat gestern die geheimen Generalproben anschauen. Dani, was kannst du verraten? Was kommt da im Finale auf uns zu?
4: Ja, schade, habe ich nicht aufnehmen, weil es haben mich schon in den ersten paar Minuten geschuddert. Der Start ins Finale macht der letztjährige Gewinner, der JJ, zusammen mit dem ORF-Orchester live. Und wow, das ist Hühnerhaut pur. Also auf das könnt ihr euch wirklich freuen heute Abend. Wo ich gespannt bin, ob das gut kommt, ist beim Umbauen der ganzen Bühnenbilder. Da hat es bei der Probe fast nach ihrem zweiten Auftritt einen Unterbruch gegeben, weil sie nicht nachher haben mögen. Das muss bis heute Abend sitzen.
0: Oh ja, also die Schweiz, die ist ja auch nicht dabei. Die Veronika Fusaro leider im Halbfinale am Donnerstag ausgeschieden. Wer ist aber sonst so dabei? Wer hat die besten Gewinnchancen, Dani?
4: Ich glaube, das Momentum ist ganz klar bei Australien. So hat es im Halbfinale getönt bei der Delta Goodrem. Wenn sie in der Stadthalle auftritt, dann brodelt es. Aber auch Finnland spielt ganz oben mit. Bei den Buchmachern sind sie immer noch auf dem Platz 1. Gott vor Australien.
0: Also Australien und Finnland könnten es machen am ESC. Am 9 Uhr am Abend geht es los heute in der Stadthalle Wien. Übrigens spannend, wenn Australien gewinnt, ist nicht automatisch klar, dass dann der nächste ESC auch dort ausgetragen wird. Viel eher suchen sie sich dann einen europäischen Fernsehpartner, der dann den Eurovision Song Contest hostet. Aber jetzt erst mal abwarten. Vielleicht gibt es heute Abend ja noch ein paar Überraschungen.
2: Der Euro-

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0: Jetzt dann halb 10 Uhr. Wir sind bei Radio 24. Freut uns natürlich, dass ihr den Weg zu uns gefunden habt und die beste Musik geniessen wollt an dem Samstag, 16. Mai. Unter anderem auch wieder mal mit den Fergie Big Girls, Don't Cry. Ich wünsche euch ganz schöne Aufwand.
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Guten Samstag mit Radio 24. Nach einem perfekten Turnierstart führt Nazi an der Eishockey Heim-WM. 3-1 gegen den Titelverteidiger USA. Die Zürich haben es gestern gemacht, das ist richtig stark. Aber eine Pause gibt es nicht. Heute fliegt der Puck beim nächsten Match um 20:08 auf SRF 2 übers Eis. Zweites Gruppenspiel für die Schweiz dann gegen Lettland. Ich wünsche euch eine schöne Auffahrt. Schönes langes Wochenende, egal ob Eishockey-Fan oder nicht, garantiert aber mit der besten Musik bei Radio 24.

0: allerseits. Ganz ein schönes Wochenende. I only want you when you go. Ihr hört Radio 24 mit der besten Musik nach den 10. Unter anderem sind das Lost Frequencies und Natasha Bedingfield mit Unwritten. Ganz einen schönen Samstag.
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6: Ich bin Tina Conatrella.
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6: Die Uhr Royal Pop, eine gemeinsame Ausgabe der Uhrenhersteller Swatch und Audemars Piguet, ist ab heute erhältlich. Der Hype ist groß. Kunden reisten bereits gestern an und machten es sich in Decken und Daunenjacken gehüllt mit Campingstühlen vor dem Swatch Store in Zürich bequem. Laut 20 Minuten wollen viele die Uhr, die erwartungsgemäß 400 Franken kostet, nicht behalten, sondern auf Plattformen versteigern. Ist der tote Buckelwal vor der dänischen Insel Anholt Timi? Eine Untersuchung der Flosse soll laut Umweltbehörden Licht ins Dunkle bringen. Walflossen haben ein individuelles Muster, quasi wie ein Fingerabdruck. Der Buckelwal Timi war seit März 5-mal an der deutschen Ostseeküste gestrandet und in einer aufwendigen Rettungsaktion in die Nordsee gebracht worden. Der Vizechef der Terrororganisation Islamischer Staat IS ist nach amerikanischen Angaben eliminiert worden. Nigerianische Streitkräfte und das US-Militär hätten bei einem gemeinsamen Einsatz Abu Bilal al-Minuki vom Schlachtfeld entfernt, schrieb Trump auf seiner Plattform Truth Social. Unklar ist, ob der IS-Kommandeur getötet wurde. Der Flugzeughersteller Boeing wird 200 Flugzeuge an China verkaufen. Das gab Boeing gestern bekannt und sprach von einem Durchbruch. Boeing-Chef Kelly Ortberg gehörte zu einer Gruppe von Unternehmenschefs, die US-Präsident Donald Trump auf seiner Reise nach Peking begleiteten, mit dem Ziel, Produkte und Dienstleistungen an China zu verkaufen.
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0: Momentan nicht sehr viel los auf der Strasse, einmal in der Region. Einzige Meldung, die wir haben, ist der Gotthardtunnel. Und zwar Richtung Süden, staut 2 Kilometer da, verliert er im Moment 20 Minuten.
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0: Es ist heute so ein bisschen durchzogen, veränderlich. Wolken und Sonne, die wechseln sich ab, aber schön, dass die Sonne ein bisschen vorher schaut. Regen gibt es mehr gegen die Alpen hin, dort sogar Flocken ab 1100 Meter. Morgen jetzt noch frisch, so um die 5 Grad und am Nachmittag 12 Grad.
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0: Mein Name ist Pia Gerteis. Hoi miteinander.
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0: Viertel ab 10 Uhr bei Radio 24. Wir machen den Gesundheitscheck.
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0: Der Schein trügt. Nur weil es draußen eher regnerisch und ungemütlich war jetzt in den letzten Tagen, überleben die Zecken auch in dem Wetter. Folgende Situation: Ihr seid draußen gewesen, im Wald, mit dem Hund gelaufen oder so, und daheim merkt ihr, oh, da habe ich so einen kleinen schwarzen Punkt, einen Zeck, der sich festbisst irgendwo am Körper. Und Kira Girolimetto aus dem Radio 24 Team hat der Radio 24 Apothekerin Natalia Blarer die entscheidende Frage gestellt.
2: Wie entferne ich denn eine Zecke richtig?
3: Ich entferne die Zecke jeweils einfach wirklich mit einer ganz normalen Pinzette, die vorne wie zugebogen ist, entfernen. Und zwar setze ich wirklich an der Haut an, dass sie fein greifen und dann gerade rausziehen. Also was man nicht machen sollte, ist irgendwie die wie rausdrüllen. Man sollte auch vor dem Entfernen von der Zecke nichts drauf tun, also kein Öl und kein Desinfektionsmittel, weil durch die Mittel bringt man eigentlich die Zecke quasi zum Erbrechen. Und dann tun sie eigentlich die Bakterien, die sie im Speichel oder im Darm Inhalt haben, irgendwie wiedergeben. Und so ist die Ansteckungsgefahr mit FSME oder Borrelia einfach grösser.
2: Wann soll man denn zum Arzt gehen?
3: Wenn innerhalb 1 bis 2 Wochen Symptome auftreten, wie eine außergewöhnliche Rötung um die Bissstelle, wenn Fieber auftritt, wo man sich nicht erklären kann, wenn Kopfweh oder Nackenstiefigkeit auftritt, das sind so die Symptome, wo man zum Arzt gehen muss.
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0: Choya Marlene aus der Schweiz mit der wunderbaren Stimme. Habt ihr gehört bei Radio 24? Sie hat wirklich so etwas von drauf, hat man auch bei Sing meinen Song wieder gesehen. Wir haben aber auch viele andere ganz, ganz tolle Musik für euch noch vor dem 11. Für euer Wochenende und dass ihr es einfach geniessen könnt, egal wie das Wetter draußen ist.
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0: Hallo zusammen, ihr hört Radio 24 und man muss also sagen, ihr seid tiefige, wie ihr euch da schon fleissig angemeldet habt.
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0: Ja, das klingt super. Also einfach sein, wie wir sind, kommen, im Moment sein und dem Niklas seine Musik geniessen, jetzt anmelden.

0: Taylor Swift ist das. Ihr hört Radio 24 mit Sonnenschein und Musik begleitet. Bis die Wolken wieder kommen und wieder gehen und wieder kommen. Der Klassiker im Moment. Konstant bleibt aber, dass wir euch den besten Musikmix liefern. 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
6: Ich bin Tina Conatrella.
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6: In der Schweiz sind rund 250.000 Menschen alkoholsüchtig. Aus Angst vor Stigmatisierungen verzichten aber viele auf professionelle Hilfe. Damit sich dies ändert, wollen Hilfsorganisationen mit einem nationalen Aktionstag Vorurteile abbauen, wie das Sucht ein persönliches Versagen ist. Der nationale Aktionstag findet kommenden Donnerstag statt. Eine 93-jährige Chinesin muss die Schweiz verlassen. Das hat das Berner Verwaltungsgericht entschieden, obwohl sie hier von ihrer Tochter intensiv betreut wird. Die Tochter hat einen Schweizer Pass und lebt mit ihrer Familie in Bern. Eine rechtlich relevante Abhängigkeit zur Tochter sei nicht ausreichend belegt. Eine leichte Demenz würde ein Bleiberecht nicht begründen, so das Gericht. Das Urteil kann noch beim Bundesgericht angefochten werden. Wer regelmäßig Zeit in der Natur verbringt, ist oft zufriedener mit dem eigenen Leben. Das zeigt eine internationale Studie mit über 50.000 Menschen. Entscheidend sei dabei weniger die Natur direkt, sondern das Gefühl von Erholung und ein positiveres Körpergefühl. Laut den Forschenden könne Natur deshalb ein einfacher und günstiger Beitrag zur psychischen Gesundheit sein. Der Flugzeughersteller Boeing wird 200 Flugzeuge an China verkaufen. Das gab Boeing gestern bekannt und sprach von einem Durchbruch. Boeing-Chef Kelly Ortberg gehörte zu einer Gruppe von Unternehmenschefs, die US-Präsident Donald Trump auf seiner Reise nach Peking begleiteten, mit dem Ziel, Produkte und Dienstleistungen an China zu verkaufen.
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0: Liebe Grüße zu unserem Auto. Unterdessen ist etwas los. Es hat Samstagsverkehr und auch Unfall gegeben. Und zwar zwischen Affoltramal bis Unterverzweigung Blegi Stauz drum Etzen und auch über den Hirzel hat es einen Unfall gegeben und darum in beide Richtungen Stau. Weiter geht es auf dem Nordring vor dem Gubrisch-Tunnel und auch beim Westring Richtung Basel ab Urdorf Nord, wo ihr Geduld braucht. Und falls ihr Richtung Süden unterwegs sind und Lust habt auf Dessin, zwischen Amsteig und Göschenen im Moment 4 km Stau. Das bedeutet etwa 40 Minuten Zeitverlust. Und die Einfahrt Höhe Göschenen, die ist gesperrt. Kommen gut an.
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0: Immer wieder so ein Wechselspiel zwischen Sonne und Wolken an dem heutigen Samstag. Regen gibt es mehr gegen die Alpen an. Dort kann es sogar noch Schnee geben. Ab 1100 Meter ist ja doch auch genug frisch, 12 Grad bei uns. Wenn wir ein bisschen früher spienzeln, morgen Sonntag, das ist dann schon ein bisschen sonniger und ein bisschen milder, bevor es dann am Montag wieder kurz kehrt.
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0: Mein Name ist Pia Gerteis. Happy Weekend.

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0: Hallo zusammen bei Radio 24. Es war eine wilde Woche. Are
1: 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Der Eurovision Song Contest bei Radio 24.
0: Der Eurovision Song Contest hat die Hauptstadt von Österreich auf Trab gehalten.
2: Servus, Neil! Good evening, Europe!
3: Grüß dich!
0: Heute Abend ist es soweit, das grosse Finale vom Eurovision Song Contest steht an. Unser Reporter, der Dani Küng, ist für uns zu Wien und hat gestern die geheimen Generalproben anschauen. Dani, was kannst du verraten? Was kommt da im Finale auf uns zu?
4: Ja, schade, habe ich nichts aufnehmen dürfen, weil es haben mich schon in den ersten paar Minuten geschuddert. Der Start ins Finale macht der letztjährige Gewinner, der JJ, zusammen mit dem ORF-Orchester live. Und wow, das ist Hühnerhaut pur. Also auf das könnt ihr euch wirklich freuen heute Abend. Wo ich gespannt bin, ob das gut kommt, ist beim Umbauen der ganzen Bühnenbilder. Da hat es bei der Probe fast nach ihrem zweiten Auftritt einen Unterbruch gegeben, weil es nicht nachher mögen. Das muss bis heute Abend sitzen.
0: Oh ja, also die Schweiz ist ja auch nicht dabei. Die Veronika Fusaro leider im Halbfinale am Donnerstag ausgeschieden. Wer ist aber sonst so dabei? Wer hat die besten Gewinnchancen, Dani?
4: Ich glaube, das Momentum ist ganz klar bei Australien. So hat es im Halbfinale getönt bei der Delta Goodrem. Wenn sie in den Stadthallen auftritt, dann brodelt es. Aber auch Finnland spielt ganz oben mit. Bei den Buchmachern sind sie immer noch auf dem Platz 1. Gott vor Australien.
0: Also Australien und Finnland könnten es machen am ESC. Am 9 Uhr am Abend geht es los heute in der Stadthalle Wien. Übrigens spannend, wenn Australien gewinnt, ist nicht automatisch klar, dass dann der nächste ESC auch dort ausgetragen wird. Viel eher suchen sie sich dann einen europäischen Fernsehpartner, der dann den Eurovision Song Contest hostet. Aber jetzt erst mal abwarten. Vielleicht gibt es heute Abend ja noch ein paar Überraschungen. The Eurovision

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1: Hecht heissen sie, gehört bei Radio 24. Punkt 11:30. Ich wünsche euch ganz ein gutes verlängertes Wochenende, das ihr offensichtlich bei uns verbringt. Das freut. Im Gegenzug können wir ganz viel gute Musik liefern für eben euren Samstag. Der 16. Mai ist es bei Radio 24. Guten Tag.
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Heute zusammen bei Radio 24, die eisheiligen Lümmer hinter uns. Noch haben sie aber den Fuss noch nicht ganz vom Gaspedal. Heute doch auch erst oder nur noch 12 Grad. Es wird dann wärmer auf Ende Woche. Dort geht es noch ab 20 wieder darauf. Auf das freuen wir uns. Weiterhin gut.

0: Love, love. Wunderbares Wochenende. Baby, goodbye. Das wünsche ich euch mit Radio 24. Don't ever see you sober. Egal, ob ihr euch gerade am Erholen sind oder müsst Sachen erledigen, wir begleiten euch da mit der besten Musik.
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0: 12 Uhr ist es jetzt. Guten Mittag mit Radio 24. Ich bin Tina Conatrella.
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5: In der Schweiz sind rund 250.000 Menschen alkoholsüchtig. Aus Angst vor Stigmatisierungen verzichten aber viele auf professionelle Hilfe. Damit sich dies ändert, wollen Hilfsorganisationen mit einem nationalen Aktionstag Vorurteile abbauen, wie das Sucht ein persönliches Versagen ist. Der nationale Aktionstag findet kommenden Donnerstag statt. Eine 93-jährige Chinesin muss die Schweiz verlassen. Das hat das Berner Verwaltungsgericht entschieden, obwohl sie hier von ihrer Tochter intensiv betreut wird. Die Tochter hat einen Schweizer Pass und lebt mit ihrer Familie in Bern. Eine rechtlich relevante Abhängigkeit zur Tochter sei nicht ausreichend belegt. Eine leichte Demenz würde ein Bleiberecht nicht begründen, so das Gericht. Das Urteil kann noch beim Bundesgericht angefochten werden. Wer regelmäßig Zeit in der Natur verbringt, ist oft zufriedener mit dem eigenen Leben. Das zeigt eine internationale Studie mit über 50.000 Menschen. Entscheidend sei dabei weniger die Natur direkt, sondern das Gefühl von Erholung und ein positiveres Körpergefühl. Laut den Forschenden könne Natur deshalb ein einfacher und günstiger Beitrag zur psychischen Gesundheit sein. US-Präsident Donald Trump lässt sich für seine Entscheidung, ob die USA weiter Waffen an Taiwan verkauft, Zeit. Es sei ein guter Trumpf für Verhandlungen, sagte Trump dem Sender Fox News. Es gehe um Waffen in der Höhe von 14 Milliarden US-Dollar. China lehnt solche Waffenverkäufe ab, weil es Taiwan für sich beansprucht.
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0: Das heisst aktuell viel Zeit einrechnen und zwar zwischen Affolter am Albis und der Verzweigung Blegienstau. Die verlieren bis zu 40 Minuten, weil es einen Unfall gegeben hat. Weiter auf dem Nordring normalen Verkehr vor dem Gubristunnel. Braucht ihr ein bisschen länger, aber auch beim Westring und zwischen Urdorf Nord und dem Limmataler Kreuz. Wer auf dem Weg ist Richtung Tessin, Richtung Süden, zwischen Amsteg und Köschen, 4 Kilometer Stau. Im Moment auch dort 40 Minuten länger, wo das Ganze geht. Viel Geduld euch, kommt gut an.
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0: Wir haben es wahrscheinlich selber ein bisschen gemerkt, wie die Sonne kommt, dann geht sie wieder, dann kommt sie wieder, dann geht sie wieder. Also es ist ein veränderlicher Tag. Wenigstens gibt es keinen Regen, nur gegen die Alpen an und Flocken ab 1100 Meter. 12 Grad, also nicht wahnsinnig warm. Und wenn wir jetzt schon ein bisschen auf morgen führen schauen, was sich lohnt, dort ist nämlich schon ein bisschen milder und auch viel mehr sonnig bei 17 Grad.
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0: Mein Name ist Pia Gerteis, geniessen Sie
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0: Schönen Samstag bei Radio 24. Es ist definitiv entfacht, das WM-Fieber in der Schweiz. Die Hockey-Nazi schlägt gestern den Titelverteidiger aus den USA souverän mit 3-1.
1: Richtig geil, souverän.
2: Und ein Schuh, très bien.
3: Einfach absoluter Hammer gewesen.
4: Sehr zufrieden. Nein, wir sind sehr zufrieden. Schuhe geil.
5: Sehr gut gewesen. Es war ein enges Spiel, aber ich habe mich vorgeflext.
0: Radio 24 Sportreporterin Michelle Hobald. Für die Schweizer Fans ist klar, das langt ganz weit für das Jahr für die Schweiz.
6: Ja, die Stimmung nach dem Match war der Wahnsinn. Die Fans haben gesungen. Und tanzen. Und sind sich in den Armen gelegen. Die Stimmung war auch während dem Spiel gut gewesen, natürlich auch dank dem, dass die Schweiz so gut gespielt hat.
5: Erstes Drittel top, zweites Drittel durchzogen, aber im letzten Drittel Vollgas. Das war geil.
3: Einfach absoluter Hammer. Wie immer hier in der Swiss Life Arena.
7: Super Stimmung. Tolle Halle, tolle Stimmung.
4: Sehr zufrieden. Nein, wir sind sehr zufrieden. Schon geil.
6: Ja, bis gestern Abend der Böck das erste Mal eingeworfen worden ist, hat man noch nicht so wahnsinnig viel von diesem Hockey-Fieber gemerkt in der Schweiz. Aber was dann am Abend so richtig abgegangen ist in der Arena, hat man gespürt, da ist es, das Hockey-Fieber. Und es ist da zum Bleiben, weil nach dem Auftaktsieg lebt auch der Goldtraum bei vielen Fans.
8: Gold oder Silber?
7: Ja, Finale auf jeden Fall, oder?
3: Viertelfinale.
6: Ist aber kritisch. Bist du optimistischer?
9: Ich bin optimistischer. Halbfinale. Ja. Finale. Mal Silber.
6: Finale. Wir holen Gold.
5: Im Finale. Und dann holen wir den Hurenköppel.
6: Bis dahin braucht es noch einen Haufen Arbeit und auch einen Haufen Unterstützung von den Fans. Aber an dem scheitert es ganz sicher nicht.
10: Wenn ich komme, ist keine Schweizerei. Hey! Wenn ich komme, ist keine Schweizerei. Hey!
0: Weiter geht's für die Schweizer Hockey-Nazi schon heute Abend im nächsten Gruppenspiel gegen Lettland. Los geht das um 20.08 Uhr.

0: Schöne Musik bei Radio 24 und euch weiterhin ganz ein gutes Wochenende. Wo wir euch mit Ihnen nehmen, mit der besten Musik für euer Wochenende, selbstverständlich. So tönt es. Kann ja auch gemütlich sein, je nach Wetterlage. Auf jeden Fall geniessen Sie weiterhin.
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Schönen Mittag mit Radio 24. Und er hebt sich jetzt doch noch recht gut auf dem Platz 1. Alex Warren mit Fever Dream ist in unserem Countdown auf dem 1. Letzte Woche war einmal. Und ob er diese Woche immer noch drauf ist, das gehört ihr gerade nach dem 1 im Countdown. Mein Name ist Pia Gerteis. Weiterhin ein gutes Auf- und Wochenende mit Radio 24.

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1: 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Es ist eins.
2: Für euch im Studio die Laura Kühne.
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2: In der Schweiz sind rund 250.000 Menschen alkoholsüchtig. Aus Angst vor Stigmatisierungen verzichten aber viele auf professionelle Hilfe. Damit sich dies ändert, wollen Hilfsorganisationen mit einem nationalen Aktionstag Vorurteile abbauen, wie das Sucht ein persönliches Versagen ist. Der nationale Aktionstag findet kommenden Donnerstag statt. Eine 93-jährige Chinesin muss die Schweiz verlassen. Das hat das Berner Verwaltungsgericht entschieden, obwohl sie hier von ihrer Tochter intensiv betreut wird. Die Tochter hat einen Schweizer Pass und lebt mit ihrer Familie in Bern. Eine rechtlich relevante Abhängigkeit zur Tochter sei nicht ausreichend belegt. Eine leichte Demenz würden ein Bleiberecht nicht begründen. Das Urteil kann noch beim Bundesgericht angefochten werden. Elon Musks Weltraumfirma SpaceX will ihren Rekordbörsengang Mitte Juni über die Bühne bringen. Dabei wolle SpaceX bis zu 80 Milliarden US-Dollar bei Investoren einsammeln, schrieb das Wall Street Journal. Damit wäre es der mit Abstand größte Börsengang. SpaceX spielt mit seinen Raketen eine Schlüsselrolle für das amerikanische Raumfahrtprogramm. US-Präsident Donald Trump lässt sich für seine Entscheidung, ob die USA weiter Waffen an Taiwan verkauft, Zeit. Es sei ein guter Trumpf für Verhandlungen, sagte Trump dem Sender Fox News. Es gehe um Waffen in der Höhe von 14 Milliarden US-Dollar. China lehnt solche Waffenverkäufe ab, weil es Taiwan für sich beansprucht.
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1: Verkehr. Es ist ziemlich überschaubar. So ein bisschen das Übliche beim Gubrist auf der A1 Richtung St. Gallen. Stockender Verkehr zwischen dem Limmataler Kreuz und dem Gubristunnel. Der auf dem A3 Westring Richtung Basel zwischen Urdorf Nord und der Verzweigung Limmatal. Und etwa 40 Minuten sind es, wo er vor dem Gotthardtunnel in Süden abwartet. 4 Kilometer Stau zwischen Amsteg und Göschenen. Das wär's schon.
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1: Das ist ein Überraschungspäckchen, das wir den Nachmittag bekommen. Mal mehr Wolken, mal ein bisschen Sonne, dazwischen wieder ein paar Regentropfen bei frischen 11 bis 12 Grad. Morgen Sonntag ist es dann deutlich freundlicher, trotz Wolken ziemlich sonnig und mit rund 17 Grad auch gerade viel milder.
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1: Kurz nach dem Eis am Samstagnachmittag, und das kann ja nur eins bedeuten. Wir machen das, was wir am besten können. 50 Songs abzählen bis zu der absoluten Nummer 1. Und wir fangen genau dort an, wo wir letzte Woche aufgehört haben, beim Platz 1. Genau so geht doch ein perfekter Samstagnachmittag los mit Fever Dream von Alex Warren.
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0: Das ist Fever Dreamer von Alex Warren, zweifacher Countdown-Spitzenreiter. Halt er sich vielleicht heute den dritten Platz 1 in Folge? Alles ist möglich, nichts ist fix. Aber eins ist jetzt schon klar, die Show ist wieder vollpack bis an Rand rauf. Unter anderem mit einem nickelnagelneuen Song von Ed Sheeran, dann auch mit der Shakira im WM-Fieber und einem passenden Song dazu. Und auch mit Infos vom ESC in Wien, wo sich heute Abend entscheidet, wer die grösste Musikshow der Welt gewinnt. Also eines mehr, viel, viel Programm des Samstagnachmittag. Darum ab jetzt mit den Top 50 der Woche.
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0: Los geht's mit der Leonie und dem Callum Scott. Da ist Stay und euch wünsche ich einen schönen Samstagnachmittag. Geniessen das Wochenende und viel Spass mit der Show.
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0: Eine schöne, entspannte Nummer vom Joe, die im richtigen Leben Joe Keery heisst und vielen auch als Schauspieler aus Stranger Things dürfte bekannt sein. Chartstürmer ist offenbar seine zweite Leidenschaft. Er macht es gut. Platz 48 hier im Countdown und End of Beginning. Schönen Samstagnachmittag euch. Ich hoffe, euch allen geht's gut und ihr habt Bock auf einen neuen Song jetzt von Ed Sheeran, der gestern Nacht rausgekommen ist.
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0: So, jetzt zuerst mal eine kleine Zeitreise ins Jahr 2015. Am Ultra Music Festival in Miami spielt der Martin Garrix in seinem Live-Set einen Track, der komplett nach Ed Sheeran tönt, und zwar so. Und alle rasten aus, aber der Song, der kommt einfach nie raus. Das hat darum nicht funktioniert, weil der Ed Sheeran nämlich das Recht an diesem Song nicht gehabt hat. Über 10 Jahre lang passiert einfach nichts. Bis anfangs von dieser Woche. Die beiden posten das Video. Es sieht so ein bisschen aus wie eine Schulpräsentation. Also der Laptop aufklappt und Jen startet ihre Präsi.
2: Hi, I'm Ed.
3: This is Martin.
2: And we are going to tell you how to not delay a song for 10 years. This is our presentation.
3: We're also Expo Spanier.
0: Okay, also 10 things you can do to not delay a song. Also was kann man machen, dass man nicht einfach so 10 Jahre auf einen neuen Song warten muss. Sie sind ja die wahren Experten jetzt. Und, Ladies and Gentlemen, der Song ist jetzt da. Endlich, und feiert Premiere bei mir in der Show. Er heisst Repeat, Martin Garrix und Ed Sheeran.
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0: Lucky Day. Wobei ein Lucky Day ist es diese Woche meteorologisch ja nicht gewesen. Grau, kalt, nass. Richtig ungemütlich. Perfektes Kinowetter also. Ja. Und im Kino läuft gerade einer der grössten Stars von allen Zeiten. Michael Jackson, das Biopic über die ersten 30 Jahre von seiner Karriere, ist ein riesen Erfolg und hat weltweit den echten Jackson-Tsunami ausgelöst. Allein bei uns in der Schweiz sind gerade 7 von seinen Kultalben wieder in die Charts eingestiegen. Darunter Thriller und Bad. Und klar ist er jetzt auch im Countdown gelandet mit einem Track von 1983. Sein erster wirklich rockige Track. Beat It. Der Track ist legendär, natürlich auch wegen dem Gitarren-Solo von Eddie Van Halen. Der hat übrigens für seinen Einsatz kein Geld verlangt. Seine einzige Bedingung war, ich wollte eine Kiste Bier und dass der Michael Jackson ihm dann irgendwann mal das Tanzen beibringt. Okay, das mit der Kiste Bier, das hat offenbar geklappt, das wissen wir. Das mit dem Tanzen, keine Ahnung. Jedenfalls ist da jetzt Beat It nach über 40 Jahren zurück im Countdown, und zwar hier auf dem
1: Platz 45.
0: Ab geht's.

0: Beat It, einer der grössten Hits von Michael Jackson. Zurück im Countdown auf dem 45, dank dem sensationellen Kinoerfolg von Michael, von dem Biopic über das Leben vom King of Pop. Da und jetzt kommt Queen of Pop, hätte ich fast gesagt, jetzt bei ihren. Aber Achtung, der Titel beansprucht ja die Madonna. Ich glaube nicht, dass sie den kampflos würde abgeben würde an Taylor Swift. Aber sie kommt auf dem 44. Mit Opelite, gerade.
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0: Es ist nicht viel, kurz nach 13:30. Hier stehen hier in der Region Zürich vor dem Gubrist auf der A1 Richtung St. Gallen zwischen dem Limmental Kreuz und dem Tunnel und auf dem A3 Westring Richtung Basel zwischen Urdorf Nord und der Verzweigung Limmental. Und dann vor dem Gotthardtunnel in Süden aber das sind 4 Kilometer zwischen Amsteg und Göschenen. Ihr verliert dort etwa 40 Minuten. Mehr habe ich nicht.
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0: Das ist Taylor Swift.

0: der Countdown am Samstagnachmittag mit dem Felix Herne vom 42 und Pride. Hey, ESC-Fans, sind ihr alle schon am Start? Hey, es geht heute Abend sozusagen um die Europameisterschaft von der Popmusik. Das ESC-Finale, wo wieder Hunderte von Millionen am Fernsehen weltweit mitverfolgen und für ihr Land alle mitfiebern. Laut der ESC-Wettquote, ich bin gerade am Schauen, gleichzeitig noch, da liegt aktuell gerade Finnland vor Australien und Griechenland. Das hier, das ist Australien. So eine grosse Popnummer von der Delta Goodrem Eclipse. Wir in der Schweiz können ganz entspannt dabei sein heute. Für uns gibt es eigentlich nichts mehr zu holen, seit die Veronika Fusaro vorgestern leider im zweiten Finale rausgefallen ist. Aber hey, er da hat mehr Erfolg gehabt vor 3 Jahren. Er hat sich bis ins Finale gesungen. Der Remo Pfarrer weiss natürlich haargenau, wie sich es anfühlt, wenn man für 3 Minuten auf der grössten Bühne der Welt alles muss geben. Von 26 Teilnehmenden hat er dann den bescheidenen 20. Platz geholt. Aber hey, verschwunden ist er ja trotzdem nicht. Nach dem ESC haben sich für ihn so viele Türen aufgetan, sagt er.
1: Fakt ist, dass ich jetzt mega viele coole Sachen erleben darf. Ich war so viel unterwegs gewesen, wie noch nie im ganzen Leben. Ich konnte so viel Musik machen. Das ist ein super schönes Gefühl. Und mein Ziel wäre einfach, dass mein Alltag mit Musik gefüllt ist und ich so mit der Musik umkomme und die Leute kann berühren.
0: Was immer bis jetzt doch ziemlich gut gelungen ist. Sein neuester Hit heisst Falling und kommt jetzt im Countdown auf dem
2: Platz 41.

0: Funeral. Dermot Kennedy. Ihr möchtet gerne den Song einmal live hören. Hey, das funktioniert auch. Am Morgenabend in Zürich zum Beispiel. Aber nur, wenn ihr schon Tickets habt für sein Konzert in der Halle 622. Das ist nämlich schon längstens ausverkauft. Gehört haben wir ihn hier im Countdown die Woche von Platz 39. Wir checken hier in dieser Show jeweils alles, was neu rausgekommen ist. Jetzt zum Beispiel neue Musik von Calvin Harris.
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0: Auch Superstars haben früher ganz normale Jobs gehabt, zum Geld zu verdienen. Was hat der Calvin Harris gemacht, als er noch jung und völlig unbekannt war? Er hat Regale in einem britischen Lebensmittelladen aufgefüllt und so seine Brötchen verdient. Heute füllt er mit seinen Hits nur noch sein Bankkonto auf und gleich, und das macht ihn eben ja so super sympathisch, er schickt gleich an seinem ehemaligen Chef dort vorab seine neuen Songs zu und ist immer gespannt auf sein Feedback. Also keine Ahnung, was er jetzt zu Satisfy sagt oder gesagt hat, so heisst jedenfalls der Nickel-Nagel-Neue-Track von Calvin Harris, gesungen von der Jazzy. Oha, Jazzy, bei dem Namen bekommen gerade alle 90er-Kinder grosse Ohren. Ja, ist das denn die Jazzy da?
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0: Nein, natürlich nicht.
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0: 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Es ist eine andere Jazzy. Die Jazzy da ist 29, kommt aus Irland. Die hat noch gar keine Musik gemacht, wo Tic-Tac-Toe bei uns gross gewesen sind. Der neue Hit von Calvin Harris. Und eben dieser Jazzy, den gönnen wir uns jetzt. Da ist Satisfy.
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9: Für euch im Studio die Laura Kühne.
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10: Der Verkaufsstart der Royal Pop-Uhr hat zu langen Warteschlangen vor Schweizer Swatch-Filialen geführt. In Genf versuchten mehr als 1000 Menschen, sich eine Taschenuhr zu ergattern. Auch in Biel und Zürich strömten laut der Nachrichtenagentur Kisten SDA mehrere hundert Menschen zu den Verkaufsläden. Die Royal Pop wurde heute in ausgewählten Geschäften in den Verkauf gebracht. Der Schweizer Fußballverband veröffentlicht das WM-Aufgebot auf spezielle Art. Ab Montag versteckt der SFV die Namen der Nazi-Spieler in Bilderrätseln auf Social Media. Die Fotos zeigen Menschen in ihrem Alltag in verschiedenen Berufen und Lebenswelten quer durch die Schweiz. Nationaltrainer Murat Yakin will sich am Mittwoch zum WM-Aufgebot genauer äußern. Der Brexit hat Auswirkungen auf die britische Fleischexporte. Seit Großbritannien aus der EU ausgetreten ist die Ausfuhr von Schweinefleisch um mehr als einen Drittel zurückgegangen. Das teilt der Verband der britischen Fleischproduzenten mit. Beim Rindfleisch sind es 20 und beim Lammfleisch mehr als 15%. Grund dafür sind bürokratische Hürden und steigende Kosten für die Einhaltung von Vorschriften. Die fragile Waffenruhe im Krieg zwischen Israel und der pro-iranischen Hisbollah-Miliz im Libanon wird um 1,5 Monate verlängert. Währenddessen sollen Vertretende beider Länder an einer Lösung des Konflikts arbeiten, mithilfe der USA, wie das US-Außenministerium mitteilte. Die aktuell geltende Waffenruhe war in den vergangenen Wochen von beiden Seiten immer wieder verletzt worden.
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8: Da sind wir schnell durch, viel ist es nicht. Stop and go vor dem Gubrist-Tunnel Richtung St. Gallen, ab am Limmataler Kreuz, dann auf dem A3 Westring Richtung Basel, zwischen Urdorf Nord und am Limmataler Kreuz und noch vor dem Gotthardtunnel in den Süden. Aber da sind es jetzt noch 3 Kilometer zwischen Wassen und Göschenen. Dort kostet es eine gute halbe Stunde.
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8: Wenn ihr rausgeht, Jacken einpacken, den Schirm nicht vergessen. Es gibt einen wechselhaften Nachmittag mit Wolken, ein bisschen Sonne und auch ein paar Tropfen dazwischen. Das bei frischen 11 bis 12 Grad. Dafür zeigt sich der Sonntagmorgen von seiner besseren Seite. Es gibt einen trockenen Mix aus Sonne und Wolken bei wieder milderen 17 Grad.
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8: Willkommen zurück in der Show am Samstagnachmittag mit einer kleinen Zeitreise. Wir gehen zurück ins Jahr 2010. Dazu mal WM in Südafrika und Shakira mit drin mit Waka Waka. Jetzt ist dann schon wieder WM. In 26 Tagen geht es los in den USA, Kanada und Mexiko. Und Shakira hat schon wieder den offiziellen WM-Song dürfen machen. Ob der etwas kann und auch schön stimmig macht, ich höre es hier bei mir in der Show schon nach 3 Hits. Jetzt aber zuerst einmal Huntrix mit Golden und euch wünsche ich weiterhin ein schönes Wochenende.
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0: Neue Hit für One Republic, Platz 35 für Need Your Love. Samstagnachmittag, der Countdown ist da, die Chacha mit den 50 ultimativ heißesten Hits der Woche. Bald ist wieder Fußball-WM, noch 26 Tage bis zum Abpfiff. Der offizielle Song fürs Turnier, der ist aber schon da.
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0: Der Ed Sheeran, der hat ja bis jetzt schon einen Haufen Songs gemacht, aber ein offizieller Fußball-Song ist, glaube ich, noch nie darunter gewesen. Bis jetzt. Er hat den offiziellen Fußball-WM-Song 2026 nämlich mitgeschrieben, gesungen, wieder aber von der Shakira. Und sie weiss natürlich, wie offizielle WM-Songs gehen. Mit Waka Waka hat sie 2010 einen grossen Fußball-Hit für die WM in Südafrika gesungen. Oder vor 20 Jahren beim Finale von der Fußball-WM in Deutschland hat sie den da im Stadion performen. Hipst on Lie, ein Song, der das Turnier geprägt hat, auch wenn es nicht der offizielle FIFA-WM-Song war. Den hat sie dann eben später machen, 4 Jahre später mit Waka Waka. Und dann wieder 4 Jahre später ist mit La La La auch ein sehr populärer Song von ihr gekommen. Fürs Turnier in Brasilien. Zwar kein offizieller und gleich haben viele dazu gefeiert. Und jetzt also 16 Jahre nach Waka Waka dürfen sie es nochmal hochoffiziell machen. Der WM-Song für 2026 heisst Die Die und ist zusammen mit dem nigerianischen Künstler Burna Boy.

0: Samstagnachmittag mit dem Countdown an dem Hit auf dem Platz 33 für Katy Perry und Band-Aids. Hey, morgen wieder 80. Boah, der Mann mit Hut und Sonnenbrille. 80. Einer, der sich ein bisschen durchs Leben genuschelt hat.
1: Yeah. Hallöchen, Schweizer Fans. Hier ist Udo Lindenberg. Tschö, tschö.
2: Entschuldigen Sie.
0: Jeder, der mit seiner Musik aufgewachsen ist, hat er natürlich sofort vor Augen und seine vielen, vielen Hits im Ohr. Richtig coole Sachen gehabt. Wer hätte gedacht, dass der Udo Lindenberg mit jugendlichen 77, also vor 3 Jahren, mit Komet an der Seite vom Apache den grössten Hit von seiner Karriere landet? Udo Lindenberg. Er ist mit den Jahren musikalisch auch immer moderner geworden, hat Duett mit Jüngeren gesungen, vor allem Apache, zum Beispiel auch mit dem Jan Delay.
3: Eigentlich bin ich ganz anders.
0: Auch ganz geil.

Genau, solche Hits haben ihm auch jüngere Fans gebracht und die haben sich dann gefragt, hey, wer ist denn der neue Sänger da mit Brüllen und Hut? Ja, da ist er der vielleicht dienstälteste Rocker aus Deutschland. Morgen wieder also 80.

0: Das ist der neue Hit vom Summer im Countdown auf Platz 32, Home Record. So, jetzt kommt dann gerade das absolute Stream-Team, der Star-DJ Kygo mit der Songstimme von Khalid und dem Griffin. Save my love. Knallt jetzt gerade rein auf den Platz 31.
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0: Kurz nach 14:30 noch 2-3 Störungen unterwegs. Länger haben wir gerade in der Region Zürich auf der A1 Richtung St. Gallen, aber im Limmataler Kreuz bis zum Gubristunnel her und auf dem A3 Westring Richtung Basel zwischen Urdorf Nord und dem Limmataler Kreuz und zum Schluss noch vor dem Gotthardtunnel in Süden runter. Da geht es etwa eine halbe Stunde länger zwischen Wassen und Göschenen 3 Kilometer Stau. So läuft es überall.
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0: Das ist der neue Hit für den Harry Styles. Platz 29 im Countdown an dem Samstagnachmittag. American Girls. Und jetzt kommt dann gerade ein Typ, der voll auf den Harry Styles abfährt, der Baschi.
1: Natürlich Harry Styles ist natürlich für mich der Popstar von der Neuzeit, muss man ganz klar sagen. Ich mag es von Herzen gehen.
0: Ja. Du weißt, ich habe kein Haus. Hausbauen heisst der neue Hit von Baschi. Kommt gerade noch einer bei mir in der Show. Vermutlich wird in gut 26 Tagen dann aber ein anderer Hit von ihm wieder heiß laufen. Spätestens bei der Schweizer Match an der Fußball-WM in den USA, Kanada und Mexiko. Und weil das Turnier eben auch in den USA stattfindet, ist es so ein bisschen amerikanisch angehaucht. Vor allem dann das WM-Finale am 19. Juli. Dann gibt es nämlich eine Halftime-Show. Bilder zu dieser Info von der FIFA gehen auf Insta und TikTok gerade viral. Es ist übrigens das erste Mal, dass es überhaupt eine Halbzeitshow an einer Fußball-WM gibt. Und das Beste daran, der Chris Martin von Coldplay produziert die Show. Coldplay kennen wir, oder? Und in diesem Song hier sind auch die Jungs von BTS zu hören, die erfolgreichste K-Pop-Band überhaupt von dieser Welt. Genau die sollen neben der Shakira und der Madonna bei dem WM-Finale der Halftime-Show auftreten. Also grosses Programm dann am 19. Juli vor dem Showdown. Und wer jetzt beim Namen BTS immer noch nicht den Durchblick hat, das da sind die Jungs aus Südkorea mit ihrem neuen Hit «Swim».
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0: Der Bruno Mars macht gute Laune auf dem Platz 26. I just might. Und hoffentlich bleibt die gute Laune auch bei euch, trotz dem bescheidenen Wetter. Kühl ist es, he? Wow, ist das nicht ein perfektes Kinowetter? Ja, der nächste neue Track könntet ihr zum Beispiel gerade jetzt in einem aktuellen Film hören. Natürlich nur, wenn ihr wollt.
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0: Ja, bei dieser Frau läuft es gerade richtig gut an. Sienna Spyro. Die ganze Welt streamt pauselos ihres Die on this Hill. Das ist aber auch so schön, he? Das sind doch so Melodien, die man gerne möchte reinlegen. Also ich würde weiterhören. Aber sie liefern eben schon wieder etwas Neues ab. Und das geht ja vielleicht auch wieder so gut rein bei euch. Sienna Spyro ist damit gerade im zweiten Teil von der Teufel direkt Parada vertreten. Die Nummer hat sie exklusiv für den Soundtrack geschrieben und heisst Material Girl. Cool, chillig. Und so mit einem leichten Retro-Feeling.
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6: Für euch im Studio die Laura Kühne.
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6: Der Verkaufsstart der Royal Pop-Uhr hat zu langen Warteschlangen vor Schweizer Swatch-Filialen geführt. In Genf versuchten mehr als 1000 Menschen, sich eine Taschenuhr zu ergattern. Auch in Biel und Zürich strömten laut der Nachrichtenagentur Kisten SDA mehrere hundert Menschen zu den Verkaufsläden. Die Royal Pop wurde heute in ausgewählten Geschäften in den Verkauf gebracht. Der Schweizer Fußballverband veröffentlicht das WM-Aufgebot auf spezielle Art. Ab Montag versteckt der SFV die Namen der Nazispieler in Bilderrätseln auf Social Media. Die Fotos zeigen Menschen in ihrem Alltag in verschiedenen Berufen und Lebenswelten quer durch die Schweiz. Nationaltrainer Murat Yakin will sich am Mittwoch zum WM-Aufgebot genauer äußern. Die fragile Waffenruhe im Krieg zwischen Israel und der pro-iranischen Hisbollah-Miliz im Libanon wird um 1,5 Monate verlängert. Währenddessen sollen Vertretende beider Länder an einer Lösung des Konflikts arbeiten, mithilfe der USA, wie das US-Außenministerium mitteilte. Die aktuell geltende Waffenruhe war in den vergangenen Wochen von beiden Seiten immer wieder verletzt worden. An der Eishockey-WM in der Schweiz gewinnen die Österreicher in der Gruppe A gegen die Briten mit 5:2. Gleichzeitig ging auch das Spiel der Gruppe B zu Ende. Dort gewinnt die Slowakei gegen Norwegen mit 2:1. Am Nachmittag finden noch weitere Spiele statt. In Zürich trifft Ungarn auf Finnland. In Fribourg spielt Italien gegen Kanada.
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5: Aktuell habe ich noch das Problem beim Gubrist. Stop and Go auf der A1 Richtung St. Gallen, ab dem Limmataler Kreuz bis zum Tunnel. Durch auf dem A3 Westring Richtung Basel, zwischen Urdorf Nord und dem Limmataler Kreuz. Und vor dem Gotthardtunnel aber in Süden sind zwischen Wassen und Göschene jetzt noch 2 Kilometer, 20 Minuten plus dort.
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5: Ein kurzes Wetterupdate, kurz nach dem 3. Es bleibt wechselhaft, mal mehr Wolken, mal mehr Sonne, ein bisschen Regen dazwischen, bei ziemlich frischen 11 bis 12 Grad. Also nicht wirklich ein Traumwetter. Der Sonntag aber macht es besser. Es ist freundlich, sonnig, bei milderen 17 Grad. Wir sind dann also schon fast wieder auf Frühlingsniveau.
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5: Willkommen zurück in der Show, wo wir die aktuellen Hits abfeiern. Aber nicht nur, es gibt auch ein paar Kult-Songs, zum Beispiel die von Michael Jackson, die frisch in die Top 50 eingestiegen sind. Billie Jean gibt es gerade noch einen. Und auch seine Schwester Janet Jackson steht heute im Fokus. Wieso, warum? Bleiben wir in der Show mehr Details dazu. Jetzt geht's mal los mit dem Alle Farben und Baby.
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0: Dragola, cooler Hit von Tame Impala auf Platz 22 im Countdown. Und ich vermute ja, dass der Hit in den nächsten Wochen bestimmt bis in die Top 5 wandert. Ja, wenn der Michael Jackson mit seinen Kulthits nicht alles blockiert hat, wer ist schon im Kino gewesen und hat sich das Michael Jackson Biopic gegeben? Doch, schon ein paar. Ich sage euch, die Fans, die können einfach nicht still sitzen dort im Kino. Also die stehen auf, die tanzen mit und irgendwann fliegt dann auch der erste Popcornbecher durch den Saal. Also da kommt wirklich richtig Konzertstimmung auf beim Jackson. Schlecht für all die, die halt einfach einen ruhigen Kino oben haben wollen. Aber hey, kann man bei den Hits von Michael Jackson überhaupt still sitzen? Schwierig. Der Film über die ersten 30 Jahre im Leben von Michael Jackson bewegt also gerade die ganze Welt. Und was passiert, wenn die Leute aus dem Kino kommen? Die streamen sofort all seine Kulthits. Und zwar so manchmal, dass Billie Jean aktuell der meistgestreamte Song auf Spotify allein bei uns in der Schweiz ist. Über 40 Jahre alt und einfach immer noch gut. Ja, Billie Jean ist vielleicht not my lover, aber already mein meistgelöste Song right now. 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

0: Der Countdown wird zum Dancefloor, dank der Jennifer Lopez und David Guetta. Was für ein Streamteam, hä? Wer hätte gedacht, dass die mal so erfolgreich zusammenspannen? Platz 19 für Save Me Tonight. Manchmal haben wir ja gerade so das Gefühl, unsere Charts, auch der Countdown da, die sind kaputt, oder? Wir finden immer wieder ein paar ältere Songs in den Top 50. Hier zum Beispiel Lush Life, Sarah Larsson, 10-jährig. Oder auch schon gehört heute, Beat It, Michael Jackson aus den 80er Jahren. Auch wieder vorne mit dabei. Oder auch schon gehört vorher, Dracula von Tame Impala. Auch schon fast 2-jährig. Wegen einem Trend bei TikTok wieder in den Charts. Und auch das hier ist ein absolutes Phänomen. Seit dem Auftritt von Justin Bieber am Coachella Festival ist sein Hit von 2012 in vielen Ländern wieder ganz oben in den Charts. Im Countdown diese Woche auf dem
1: Platz 18.
0: Da ist Beauty and the Beat.

0: Drive Safe, ein neuer cooler Hit von zwei Typen, die sonst ihre eigenen Hits machen. Für einen haben sie hier zusammengefunden und das ist gut so, der Miles Smith und der Niall Horan auf dem 17. mit Drive Safe. Und der nächste Hit hier bei mir im Countdown, der ist Made in Solothurn. Vom Solar Roy. Hurricane kommt gerade.
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0: So, leider kann ich euch den Stau vor einem Gubrist auf der A1 Richtung St. Gallen nicht ersparen. Ab Dietike stehen bereits bis zum Tunnel, darum auch vom A3 Westring Richtung Basel zwischen Urdorf Nord und dem Limmataler Kreuz. Aber das wäre schon. 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

0: einfach immer noch schön. Und wieder ein paar Plätzchen am Steigen diese Woche. Auf und aufs 14 für Sienna Spiro. Die on this hill. Das ist der Countdown am Samstagnachmittag. Wir haben ja in dieser Show schon zweimal den Michael Jackson in der Playlist gehabt. Klar, das Biopic über den King of Pop im Kino läuft gerade weltweit auf Hochtouren. Aber der Michael war ja nicht der einzige in der Familie mit Talent.
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0: Es wird Zeit für ein bisschen Konfetti und Luftschlangen. Es feiert jemand einen runden Geburtstag. Das jüngste von den 10 Geschwistern, Janet Jackson, wird 60. Und eigentlich wollte sie ja gar nicht singen. Sie wollte lieber etwas mit Rössli machen. Also weit weg vom Rampenlicht, aber ihr Vater hat darauf bestanden, dass sie das musikalische Erbe von der Familie weiterführt. Und der Papi Jackson war ein harter Hund, hat immer das letzte Wort gehabt. Ja, und es gibt ja noch die Geschichte, die jeder kennt, über Janet. Ich sage nur Nipplegate im Super Bowl 2004. Sie steht mit dem Justin Timberlake auf der Bühne und er reißt einen Teil von ihrem Oberteil ab. Und man sieht dann ihre rechte Brust für einen ganz kurzen Moment, also circa so schätzungsweise eine halbe Sekunde. Aber diese halbe Sekunde hat die amerikanische Fernsehgeschichte verändert, weil sie dort wird die Fernsehübertragung verzögert gezeigt, damit eben solche Pannen nicht mehr passieren können. Wie feiern Sie heute? In dieser Show selbstverständlich ohne Zwischenfälle. Alles Gute heute zum 60. Yeah, da ist Janet Jackson und Together Again.

0: die besten Hits am Samstag. Ich spiele sie euch bis zum bitteren Ende, noch eine gute Stunde lang, und dann wissen wir auch, wer auf dem Platz 1 ist. Vielleicht wieder der Alex Warren. Und Fever Dream schafft es zum dritten Mal. Alles klärt sich dann also in guter Stunde. Den Nachmittag haben wir schon einen Song von der Leonie gehört. Stay, der neue Hit mit dem Callum Scott an der Seite. Ganz am Anfang von der Show auf dem Platz 50. Wir hören die Leonie später dann nochmal allein mit Don't Worry. Ja, da freuen wir uns drauf in den Top 10 denn. Und wir hören Leonie jetzt auch noch dazwischen. Und zwar genau jetzt.
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0: Es gibt nämlich schon wieder eine neue Single von der jungen, sympathischen Frau aus Bayern. Es ist wieder ein Feel-Good-Song geworden. Und wieder holt sie sich Unterstützung. Das Mal von den Zwillingsbrüdern Marcus und Martinus. Die beiden zählen zu den bekanntesten Namen, wenn es um skandinavische Popmusik geht. Die sind wirklich super populär dort oben im Norden. Und mit der Leonie an der Seite klappt es vielleicht auch gleich im Rest von Europa. Ihr gemeinsamer Track heisst Moonlight. Und das ist jetzt Premiere bei mir in der Show.
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0: Schon wieder ein neuer Hit für die Leonie, sage ich jetzt mal. Der ist zwar so neu, dass er noch gar kein Hit kann sein. Der muss sich zuerst entwickeln. Zusammen mit zwei Superstars aus der skandinavischen Popszene, der Marcus und der Martinus. Das ist ganz neu, das ist ein Countdown-Hit-Premiere. Sehr, sehr hittig, sehr, sehr eingängig. Moonlight heisst der Style. Es geht nicht mehr lang, dann gibt es Leonie nochmal. Da gibt es hier Zugabe mit Don't Worry. Mit dem ehemaligen Nummer 1 steckt sie nämlich immer noch in der Top 10 vom Countdown. Wir starten dann mit den beliebtesten Hits der Woche nach dem News-Update am 4. Und vor dem Punkt langt es gerade noch für eine weitere Neuvorstellung. Und die kommt hier von Nico Santos. Tönt aber anders als das, was ihr vielleicht sonst von ihm kennt. Es ist eine sehr ruhige, sehr emotionale, sehr schöne Nummer geworden. Sie heisst Optimist.
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7: Für euch im Studio die Laura Kühne.
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7: Bundespräsident Guy Barmelin kritisiert die EU deutlich. Er wirft ihr vor, gegen eine gemeinsame Abmachung im Rahmen des geplanten Vertragspakets zu verstoßen. Im Interview mit Radio SRF sagt der Waadtländer SVP-Bundesrat, neue EU-Zölle auf Schweizer Stahl seien nicht akzeptabel. Auch die Forderung nach höheren Zahlungen für arbeitslose Grenzgänger aus der EU lehnt Barmelin ab. Bei einem Haiangriff im Südwesten Australiens ist ein Mann gestorben. Der Vorfall ereignete sich in der Nähe einer Insel vor der Millionenstadt Perth. Laut australischen Medien wurde der 38-Jährige an einem bei Tauchen beliebten Riff mutmaßlich von einem Hai gebissen. Er sei schwer verletzt aus dem Wasser gezogen worden. Jede Hilfe kam aber zu spät. Künstliche Intelligenz beschäftigt auch den Papst. Der Vatikan reagiert auf den Boom rund um KI. Papst Leo XIV. Hat nun dafür eine neue Kommission eingesetzt, die sich mit den Chancen und Risiken von KI beschäftigen soll. Dabei sollten Dialog, Gemeinschaft und Teilhabe gefördert werden. Weiter geht es laut dem Vatikan um den Schutz der Menschenwürde. Vertreter mehrerer vatikanischer Behörden sollen in der Kommission sitzen, wie der Heilige Stuhl mitteilte. An der Eishockey-WM in der Schweiz gewinnen die Österreicher in der Gruppe A gegen die Briten mit 5:2. Gleichzeitig ging auch das Spiel der Gruppe B zu Ende. Dort gewinnt die Slowakei gegen Norwegen mit 2:1. Am Nachmittag finden noch weitere Spiele statt. In Zürich trifft Ungarn auf Finnland. In Fribourg spielt Italien gegen Kanada.
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6: Gerade längere Wartezeiten in der Region Zürich auf der A1 Richtung St. Gallen. Ab Dietikon stehen bis zum Gubrestunnel her. Und auf dem A3-Westring Richtung Basel, da zwischen Urdorf Nord und dem Limmataler Kreuz. Das wär's.
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6: Es bleibt wechselhaft. Sonne, Wolken, mal ein paar Tropfen bei 11 bis 12 Grad. Der Sonntag macht dann mehr Freude. Trotz ein paar Wolken gibt es morgen einen sonnigen Tag und mit 17 Grad ist es auch gerade viel milder.
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6: Mit den 11 beliebtesten Hits der Woche. Schön, sind ihr alle dabei. Und wir legen gerade wieder los mit der Noemi Beza. Und hear me.
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0: Wir sind in die Top 10 vorgestoßen im Countdown. Leonie hat eröffnet und Don't Worry. Und er will auch rein in die Chartshow, steht aber noch ganz am Anfang. Ein Newcomer, den alle irgendwie gerade feiern. Alle sind Fan von dem Sicko. Ihr vielleicht auch gleich.
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0: Der Sicko ist der jüngste Künstler, der jemals nominiert war als Rising Star. Das ist so der Kritikerpreis bei den renommierten Brit Awards. Und nicht nur seine Fans lieben seine Musik, nein, auch die Stars selber feiern ihn. Der Bruno Mars, Dua Lipa, der Post Malone, Lola Young. Alle haben sich schon positiv zum neuen Supertalent geäussert und sind hell begeistert. Viele feiern ihn vielleicht auch wegen seinem coolen Afro auf dem Kopf, weil der ist riesig und wirklich einfach so perfekt rund, also wirklich ein Megaschnitt. Müsst ihr mal anschauen, wenn ihr Zeit habt. Und so tönt ihr jetzt den Typen, den wir jetzt also noch als relativ unbekannten Newcomer ankündet und dann vielleicht in einem Jahr zu den ganz grossen Stars zählt. Wir schnippen mit. Yeah, da kommt Dangerous Lover. Neu, jetzt bei uns.
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0: Das sind Top 10 vom Countdown mit dem Hit auf dem 8. von Klack Klack, Out of the Dark. Der momentan meist gestreamte Song auf Spotify bei uns allein in der Schweiz, wir haben schon darüber geredet heute Nachmittag, ist Billie Jean, der Jackson im Kino und zack, sind viele von seinen Kult-Hits auch wieder mega angesagt. Am drittmeisten gestreamt wird dann auch noch Beat It, auch ein Hit vom Jackson aus dem Thriller-Album. Und dazwischen eingeklemmt, zwischen zwei Jackson-Songs auf dem 2, auch nichts Frisches, auch dieser Song ist schon 14-jährig, von Justin Bieber, der Nicki Minaj, haben wir auch schon gehört, den Nachmittag Beauty and a Beat. Und das geht so also weiter auf den weiteren Rang, auf dem 4. Der Dominic Feig, 8-jährig ist das Teil, Baby Doll. Oder auf dem 5, ja da, bei uns im Countdown schon gelaufen. 10-jährig das Teil von 2015, Lush Life. Die aktuellen Streaming-Charts in der Schweiz bestehen also praktisch nur aus Kult-Hits. Der erste wirklich neue, frische Hit, der kommt dann auf den Platz 6, also doch noch einer, mit täglich fast 28'000 Streams. Und der ist richtig geil, hat das Potenzial für mehr, finde ich. Das sind Temper City und Self-Aware.
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0: De countdown met een hit over Blad 6. Der komt van Ray Dalton, Blood Running. Blad 6 heisst, hey, noch 5 Songs bis ganz rauf, noch ein Schritt und wir sind in den Top 5 von der Woche. Der Anfang macht ein 6. Schweizer Heimspiel. Das heisst mit dem Cian, How to Heal, in wenigen Augenblick.
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0: Verkehr. Ein kurzer Traffic-Stop vor um 4:30 hin. Zu Wartezeiten kommt es in der Region Zürich vor dem Gubrist Richtung St. Gallen ab Dietikenstönder und auf dem A3 Westring Richtung Basel, wo es nicht vorwärts geht, zwischen Thurdorf Nord und dem Limmataler Kreuz. Rechnet auch noch mit Verspätungen in der Zentralschweiz nach einem Unfall auf der A14 Luzern Richtung Zug zwischen dem Rastplatz St. Katharina Süd und Giesikenroth. Das wär's.
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0: Bibi Rexha und Faithless landete damit diese Woche auf dem Platz 4. Hey, gut gemacht. Und jetzt wird es richtig spannend. Wir steigen nämlich direkt in die Top 3 ein, hier im Countdown. Und die grosse Frage ist ja, gibt es heute ein neues Nummer 1? Wir lüften das Geheimnis in wenigen Augenblick. In der Phase noch vor dem 5. Vorher langen es aber gerade noch für etwas Neues da. Das sind alles grosse Hits von Dermot Kennedy. Da sind aktuelle Funeral. All die Hits gehören dir bestimmt morgen Abend. Wir sind im Konzert Zürich. Vorausgesetzt, ihr habt Tickets, weil die sind alle rübisch weg. Pünktlich zu seinem Besuch hat Dermot Kennedy aber eine neue Single am Start.
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0: Ja, und es ist irgendwie noch lustig, wenn man den Titel vom neuen Song von Dermot Kennedy einfach so liest, fragt man sich, interessant, singt der jetzt auf Deutsch? Geht es da um irgendwelche Turnstil? Also singt er über Bodenturnen, Gerätturnen, Barren oder Ringturnen? Nein, man muss das Wort natürlich Englisch aussprechen. Turnstile. Und ein Turnstile ist so ein Drehkreuz, zum Beispiel so beim Skilift oder beim Vergnügungspark, dort beim Ausgang oder so. Ihr wisst, von was ich rede. Dort, wo die Leute durchgehen. Die Drehkreuze, die gibt es ja überall. Und das Drehkreuz besingt jetzt eben der Dermot Kennedy. Es geht bei ihm natürlich um die grosse Liebe und um eine schmerzhafte Trennung. Er singt da, ich habe dich leider nicht können zum letzten Mal heben und dich dann gehen lassen. Du hast so einsam und verloren ausgesehen, dort bei dem Drehkreuz. Und verdummt klingt es so. Turnstile, Dermot Kennedy.
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0: Hey, wir haben die Top 3 angeschnitten vom Countdown. Auf dem Podest oben hocken da wie schon letzten Samstag die gute Ray unverändert auf dem 3 und Where's My Husband. Wir nehmen uns jetzt also die zwei beliebtesten Hits von der Woche vor. Kann der Alex Warren mit Fever Dream vielleicht den Spitzenplatz verteidigen? Oder zieht vielleicht sogar der Nico Santos an ihm vorbei? Mit All Time High. Die Auflösung kommt gleich. Wir haben aber noch ein bisschen Zeit gerade und die nutzen wir gerne und spielen den Kulthit aus den 80ern noch.
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0: Ja, die guten alten 80er. Die Charts sind ja gerade randvoll mit vielen guten Kulthits. Streaming hat ja vieles auf den Kopf gestellt. Es sind nicht nur die aktuellen Hits, die am meisten gestreamt und gekauft werden. Aktuelles Beispiel, wir haben den Nachmittag schon darüber geredet. Michael Jackson, er ist im Kino. Das wirkt sich dann positiv auf die Streaming-Zahlen aus weltweit. Oder Künstler geben spektakulär oder auch rare Konzerte. Und zack, sind auch ihre Songs wieder in den Charts. Ich sage nur Justin Bieber und Coachella Festival. Und einer, der auch seit Ewigkeiten mitreitet und man weiss manchmal gar nicht mehr, wieso eigentlich und warum schon so lang. Seit Jahren schon ist er immer irgendwie mit dabei, den Streaming-Charts hier in der Schweiz bei uns. Mal weiter vorne, mal ein bisschen hinten, so ein bisschen im Mittelfeld aktuell gerade. Es ist der Hit aus den 80er. Und ihr kennt ihn vielleicht schon. Die Älteren sowieso, oder? Die TikTok-Generation hat ihn aber auch irgendwann einmal entdeckt und sie dort dann einfach nicht mehr losgelassen. Coole Nummer von Journey, jetzt im Countdown. Don't Stop Believin'.

0: Der Nico Santos, all-time high, seit 3 Wochen immer Zweiter. Heute langen es nicht ganz nach oben. Aber hey, Respekt, er kämpft, er bleibt dran, Woche für Woche. Nur an einem kommt er einfach nicht vorbei. Und der, der ihm den Weg auch heute wieder versperrt, den habe ich hier, gerade nach dem Schnelldurchlauf.
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0: Gehört haben wir auf dem 10. Leonie. Baby, don't worry. Dann auf dem 9. der Kamerad, Hug Yourself. Alles beim Alten auf dem 8. Klack, klack, Out of the Dark. 7. und Retour vom 8. Nein, umgekehrt, Ed Sheeran, 8. Letzte Woche, jetzt 7. Hey, wir müssen noch rechnen. He? Camera, Ed Sheeran hier, jedenfalls auf dem 7. 6. Ray Dalton. Vorwoche 4, minus 2, und das stimmt jetzt am Blood Running. Dann auf dem 5. gehört haben wir Stress Cian, How to Heal. 4. Bibi Rexha mit Faithless und New Religion. 3. Ray, Where is my husband? Und gehört auf dem 2. Nico Santos, All Time High. Und da ist er wieder zum dritten Mal auf dem Eis. Langsam macht er den Countdown zu seiner Stube. Der Alex Warren und Fever Dream. Für heute wäre es das. Das nächste Hit-Update mit den 50 besten Hits der Woche gibt es wieder am Samstag. Wieder da, wieder mit mir. Bis dann, habt ein gutes Wochenende. Ich bin der Peter Stutz.
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10: Einen schönen guten Abend miteinander. Hier ist Radio 24 mit dem News-Überblick am 5.
11: Ich bin Laura Kühne. Guten Abend miteinander.
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11: Die Stadtpolizei Zürich sucht Zeugen nach einem Vorfall im Kreis 10. Heute Morgen früh wurde hinter dem Restaurant Hönkerhof an der Limmat ein schwer verletzter Mann gefunden. Der 28-jährige Spanier kam ins Spital. Wie er verletzt wurde, ist noch unklar. Die Stadtpolizei bittet jetzt um Hinweise von möglichen Zeugen. Bundespräsident Guy Barmelin kritisiert die EU deutlich. Er wirft ihr vor, gegen eine gemeinsame Abmachung im Rahmen des geplanten Vertragspakets zu verstoßen. Im Interview mit Radio SRF sagt der Waadtländer SVP-Bundesrat, neue EU-Zölle auf Schweizer Stahl sei nicht akzeptabel. Auch die Forderung nach höheren Zahlungen für arbeitslose Grenzgänger aus der EU lehnt Barmelin ab. Künstliche Intelligenz beschäftigt auch den Papst. Der Vatikan reagiert auf den Boom rund um KI. Papst Leo XIV. Hat nun dafür eine neue Kommission eingesetzt, die sich mit den Chancen und Risiken von KI beschäftigen soll. Dabei geht es laut dem Vatikan auch um den Schutz der Menschenwürde.
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11: Heute Abend steht für die Schweizer Eishockey-Nationalmannschaft an der Heim-WM das zweite Gruppenspiel gegen Lettland an. Nach dem Auftaktsieg gegen Titelverteidiger USA sei man zufrieden, aber es gebe noch Luft nach oben, sagt Captain und Verteidiger Roman Josi. Gegen die USA gewann die Schweiz mit 3:1. Lettland ist deutlich schwächer einzustufen. Los geht die Partie in Zürich um 20 nach 8.
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10: So, volle Strasse gerade vor dem Gubrist auf der A1 Richtung St. Gallen. Stop and Go ab Dietike bis zum Tunnel und auf dem A3 Westring Richtung Basel. Hier zwischen Urdorf Nord und dem Limmataler Kreuz. In der Zentralschweiz sieht es auch nicht rosig aus. Auf der A14 Luzern Richtung Zug wegen einem Unfall zwischen dem Rastplatz St. Katharina Süd und Giesikerod. Und rechnet auch mit Wartezeiten in der Region Basel auf der A2 Richtung Luzern zwischen der Verzweigung Wiese und Brattelen. Sonst aber Daumen hoch. Es bleibt wechselhaft am Abend mit Wolken und noch ein bisschen Sonne zwischendurch. Momentan messen wir es um die 12 Grad. Wer auf Besserung hofft, morgen Sonntag kommt sie. Trotz Wolken gibt es einen ziemlich sonnigen Tag und mit 17 Grad ist es deutlich milder als heute.
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3: Ich bin Laura Kühne. Guten Abend miteinander.
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3: Die Stadtpolizei Zürich sucht Zeugen nach einem Vorfall im Kreis 10. Heute Morgen früh wurde hinter dem Restaurant Hönkerhof an der Limmat ein schwer verletzter Mann gefunden. Der 28-jährige Spanier kam ins Spital. Wie er verletzt wurde, ist noch unklar. Die Stadtpolizei bittet jetzt um Hinweise von möglichen Zeugen. Der tote Wal vor Dänemark ist tatsächlich der bekannte Buckelwal Timmy. Das bestätigen Behörden aus Dänemark und Deutschland. Ein Ortungsgerät am Tier brachte die Klarheit. Der Wal war zuvor mehrmals an der deutschen Ostseeküste gestrandet und Anfang Mai wieder ins offene Meer gebracht worden. Experten hatten seine Überlebenschancen schon damals als gering eingeschätzt.
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3: Heute Abend steht für die Schweizer Eishockey-Nationalmannschaft an der Heim-WM das zweite Gruppenspiel gegen Lettland an. Nach dem Auftaktsieg gegen Titelverteidiger USA sei man zufrieden, aber es gebe noch Luft nach oben, sagt Captain und Verteidiger Roman Josi.
4: Ja, jetzt gut erholen, geht's gerade weiter und sicher ein paar Sachen, die wir anschauen können. Aber ja, wie gesagt, das ist, ich meine, gegen USA der erste Match dürfen zu gewinnen, ist sicher ein super Start.
3: Gegen die USA gewann die Schweiz mit 3:1. Lettland ist deutlich schwächer einzustufen. Los geht die Partie in Zürich um 20 nach 8.
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3: Es stockt darum ein bisschen mehr Zeit. Ich rechne im Moment auf der A3W Richtung Wiedeke zwischen Zürich Süd und Brunau und ebenfalls noch auf der A1 Richtung St. Gallen zwischen Dietike und dem Gubristunnel. Sonst sieht es gut aus. Habe ich Sorge unterwegs.
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3: Bis in die Nacht kann es immer noch den ein oder anderen Regensprotz geben. Das beruhigt sich dann aber im Verlauf und morgen bleibt es dann trocken. Trotz vielen Wolken am Nachmittag gibt es sonst einen eher sonnigen Tag. Plus ist es dann auch milder mit 16 bis 18 Grad.
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2: Ich bin Laura Kühne. Guten Abend miteinander.
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2: Bei einer Auseinandersetzung im Kreis 10 ist in der letzten Nacht ein Mann schwer verletzt worden. Laut der Stadtpolizei Zürich gerieten in einer Wohnung zwei Männer aneinander. Ein 42-jähriger Äthiopier wurde dabei schwer verletzt und ins Spital gebracht. Die Polizei nahm einen 34-jährigen tatverdächtigen Eritreer noch vor Ort fest. Die Hintergründe sind noch unklar. Der tote Wal vor Dänemark ist tatsächlich der bekannte Buckelwal Timmy. Das bestätigen Behörden aus Dänemark und Deutschland. Ein Ortungsgerät am Tier brachte die Klarheit. Der Wal war zuvor mehrmals an der deutschen Ostseeküste gestrandet und Anfang Mai wieder ins offene Meer gebracht worden. Experten hatten seine Überlebenschancen schon damals als gering eingeschätzt. Über 100.000 Fans haben an diesem Auffahrtswochenende die Fantasy Basel besucht. An der Popkulturmesse in Basel gab es unter anderem Cosplay-Shows, Gaming, Comics und internationale Stars aus Serien, Filmen und Social Media. Besonders beliebt waren laut den Veranstaltern die großen Cosplay-Auftritte und die Gaming Zone. Die nächste Fantasy Basel findet im Mai nächstes Jahr statt.
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2: An der Eishockey-WM in der Schweiz gewinnen die Finnländer in der Gruppe A gegen Ungarn mit 4:1. Gleichzeitig ging auch das Spiel der Gruppe B zu Ende. Dort gewinnt Kanada gegen Italien mit 6:0. Heute Abend finden noch weitere Spiele statt. Unter anderem spielt auch unsere Schweizer Nazi gegen Lettland. Los geht die Partie in Zürich um 20 nach 8.
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2: Es stockt darum ein bisschen mehr Zeit. Ich rechne im Moment auf der A3W Richtung Wiedeke zwischen Zürich Süd und Brunau und ebenfalls noch auf der A1 Richtung St. Gallen zwischen Dietike und dem Gubristunnel. Tschüss, sieht's gut aus. Habe Sorge unterwegs.
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3: Es war ein durchzogener Samstag, der Samstag, 16. Mai. Wenn wir jetzt aber auf morgen Sonntag führen, schauen, sieht das schon ein bisschen besser aus. Es ist sogar auch schon so ein bisschen milder, 17 Grad. Und recht ein sonniger Tag. Also wenn ihr irgendetwas Schönes vorhabt, dann verlegt das unbedingt auf morgen.
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2: Ich bin Laura Kühne. Guten Abend miteinander.
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2: Bei einer Auseinandersetzung im Kreis 10 ist in der letzten Nacht ein Mann schwer verletzt worden. Laut der Stadtpolizei Zürich gerieten in einer Wohnung zwei Männer aneinander. Ein 42-jähriger Äthiopier wurde dabei schwer verletzt und ins Spital gebracht. Die Polizei nahm einen 34-jährigen tatverdächtigen Eritreer noch vor Ort fest. Die Hintergründe sind noch unklar. Über 100.000 Fans haben an diesem Auffahrtswochenende die Fantasy Basel besucht. An der Popkulturmesse in Basel gab es unter anderem Cosplay-Shows, Gaming, Comics und internationale Stars aus Serien, Filmen und Social Media. Besonders beliebt waren laut den Veranstaltern die großen Cosplay-Auftritte und die Gaming Zone. Die nächste Fantasy Basel findet im Mai nächstes Jahr statt. In der norditalienischen Stadt Modena ist ein Auto in eine Menschenmenge in der Altstadt gefahren. Dabei wurden heute Nachmittag laut italienischen Medien 8 Menschen verletzt, 4 davon schwer. Der 30-jährige Fahrer soll danach mit einem Messer aus dem Auto ausgestiegen sein. Die italienische Polizei konnte den Mann festnehmen. Die Hintergründe sind noch unklar.
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2: An der Eishockey-WM in der Schweiz gewinnen die Finnen in der Gruppe A gegen Ungarn mit 4:1. Gleichzeitig ging auch das Spiel der Gruppe B zu Ende. Dort gewinnt Kanada gegen Italien mit 6:0. Heute Abend finden noch weitere Spiele statt. Unter anderem spielt auch unsere Schweizer Nazi gegen Lettland. Los geht die Partie in Zürich um 20 nach 8.
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2: Es stockt darum ein bisschen mehr Zeit. Ich rechne im Moment auf der A3W Richtung Wiedeke zwischen Zürich Süd und Brunau und ebenfalls noch auf der A1 Richtung St. Gallen zwischen Dietike und dem Gubristunnel. Sonst sieht es gut aus. Habe ich Sorge unterwegs.
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3: Es war ein durchzogener Samstag, der Samstag, 16. Mai. Wenn wir jetzt aber auf morgen Sonntag führen, schauen, sieht das schon ein bisschen besser aus. Also es ist sogar auch schon so ein bisschen milder, 17 Grad. Und recht ein sonniger Tag. Also wenn ihr irgendetwas Schönes vorhabt, dann verlegt das unbedingt auf morgen.
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1: Guten Abend, diese Themen haben heute Schlagzeilen gemacht.
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1: Der Verkaufsstart der Royal Pop Uhr hat zu langen Warteschlangen vor Schweizer Swatch-Filialen geführt. In Genf versuchten mehr als 1000 Menschen, sich eine Taschenuhr zu ergattern. Auch in Biel und Zürich strömten laut der Nachrichtenagentur Kisten SDA mehrere hundert Menschen zu den Verkaufsläden. Die Royal Pop wurde heute in ausgewählten Geschäften in den Verkauf gebracht. Über 100'000 Fans haben an diesem Auffahrtswochenende die Fantasy Basel besucht. An der Popkulturmesse in Basel gab es unter anderem Cosplay-Shows, Gaming, Comics und internationale Stars aus Serien, Filmen und Social Media. Besonders beliebt waren laut den Veranstaltern die grossen Cosplay-Auftritte und die Gaming Zone. Die nächste Fantasy Basel findet im Mai nächstes Jahr statt.
2: Der Flugzeughersteller Boeing wird 200 Flugzeuge an China verkaufen. Das gab Boeing gestern bekannt. Der Deal stelle einen Durchbruch dar, in den Bemühungen des US-Luftfahrtunternehmens wieder in den Markt einzusteigen. Boeing-Chef Kelly Ortberg gehörte zu einer Gruppe von Unternehmenschefs, die US-Präsident Donald Trump während seines Besuchs in China begleiteten, mit dem Ziel, Produkte und Dienstleistungen an China zu verkaufen.
1: Künstliche Intelligenz beschäftigt auch den Papst. Der Vatikan reagiert auf den Boom rund um KI. Papst Leo XIV. Hat nun dafür eine neue Kommission eingesetzt, die sich mit den Chancen und Risiken von KI beschäftigen soll. Dabei geht es laut dem Vatikan auch um den Schutz der Menschenwürde.
2: Die Demokraten des US-Bundesstaates Virginia können keine neue Wahlgrenzen ziehen. Der oberste Gerichtshof lehnte einen entsprechenden Eilantrag demokratischer Politiker ab. Das Ziel war, bei den Midterms im November eine Karte mit neu zugeschnittenen Wahlkreisen nutzen zu dürfen. Dadurch hätten die Demokraten bei den Zwischenwahlen die Chance gehabt, den Republikanern im Repräsentantenhaus 4 Sitze abzujagen. Die Wahlberechtigten hatten in Virginia im April für die neuen Wahlgrenzen in ihrem Bundesstaat gestimmt.
1: Wer regelmäßig Zeit in der Natur verbringt, ist oft zufriedener mit dem eigenen Leben. Das zeigt eine internationale Studie mit über 50'000 Menschen. Entscheidend sei dabei weniger die Natur direkt, sondern das Gefühl von Erholung und ein positiveres Körpergefühl. Laut den Forschern könne Natur deshalb ein einfacher und günstiger Beitrag zur psychischen Gesundheit sein.
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3: Nach einem durchzogenen Samstag könnt ihr euch fest auf den Sonntag freuen. Es ist zwar noch nicht wahnsinnig warm, dafür aber sehr sonnig und eben auch schon ein bisschen milder, bei 17 Grad. Also da kann man gut etwas draussen machen, den Sonntag ein bisschen geniessen, mit der Familie, mit Freunden oder einfach ganz für sich allein mal wieder draussen joggen, bei angenehmen Temperaturen, die einem nicht gerade die Hände abgehen. Am Montag kehrt es dann gerade wieder zum Wochenstart und es wird eh noch trüb, aber nichtsdestotrotz. Jetzt erst einmal noch das Wochenende fertig. Geniessen. Verkehrstechnisch sind ihr übrigens immer up to date, wenn ihr in die Radio 24 App klickt. Dort seht ihr die Situation auf der Strasse. Im Studio Pia Gerteis, weiterhin ein schönes Wochenende.
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2: Guten Abend, diese Themen haben heute Schlagzeilen gemacht.
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2: Bundespräsident Guy Parmelin kritisiert die EU deutlich. Er wirft ihr vor, gegen eine gemeinsame Abmachung im Rahmen des geplanten Vertragspakets zu verstoßen. Im Interview mit Radio SRF sagt der Waadtländer SVP-Bundesrat, neue EU-Zölle auf Schweizer Stahl sei nicht akzeptabel. Auch die Forderung nach höheren Zahlungen für arbeitslose Grenzgänger aus der EU lehnt Parmelin ab. Der Schweizer Fußballverband veröffentlicht das WM-Aufgebot auf spezielle Art. Ab Montag versteckt der SFV die Namen der Nazispieler in Bildernrätseln auf Social Media. Die Fotos zeigen Menschen in ihrem Alltag, in verschiedenen Berufen und Lebenswelten quer durch die Schweiz. Damit wolle man neben den Spielern auch die Schweizer Bevölkerung in den Mittelpunkt stellen. Nationaltrainer Murat Yakin spricht von einer kreativen Bekanntgabe für die ganze Fußballschweiz. Er will sich dann am Mittwoch zum WM-Aufgebot äußern. In der Schweiz sind rund eine Viertelmillion Menschen alkoholsüchtig. Aus Angst vor Stigmatisierungen verzichten aber viele auf professionelle Hilfe. Damit sich dies ändert, wollen Hilfsorganisationen mit einem nationalen Aktionstag Vorurteile abbauen, wie das Sucht ein persönliches Versagen ist. Der nationale Aktionstag findet kommenden Donnerstag statt.
3: Beim Hantavirus-Ausbruch auf dem Atlantik-Kreuzfahrtschiff Hondius war keine gefährlichere Mutation des Virus im Spiel. Laut der Weltgesundheitsorganisation WHO ergaben genetische Analysen und Vergleiche mit früheren Stichproben keine Hinweise auf eine leichtere Übertragbarkeit oder auf schwerere Krankheitsfälle. Auf dem Kreuzfahrtschiff Hondius gab es 10 Hantavirus-Fälle, davon wurden 8 in Labors bestätigt.
2: Der tote Wal vor Dänemark ist tatsächlich der bekannte Buckelwal Timmy. Das bestätigen Behörden aus Dänemark und Deutschland. Ein Ortungsgerät am Tier brachte die Klarheit. Der Wal war zuvor mehrmals an der deutschen Ostseeküste gestrandet und Anfang Mai wieder ins offene Meer gebracht worden. Experten hatten seine Überlebenschancen schon damals als gering eingeschätzt.
3: Der Vizechef der Terrororganisation Islamischer Staat ist nach amerikanischen Angaben eliminiert worden. Nigerianische Streitkräfte und das US-Militär hätten bei einem gemeinsamen Einsatz Abu Bilal al-Minuki vom Schlachtfeld entfernt, schrieb Trump auf seiner Plattform Truth Social. Er werde die Menschen in Afrika nicht mehr terrorisieren oder Einsätze gegen Amerika planen. Unklar ist, ob der IS-Kommandeur getötet wurde. Trumps Formulierungen deuten darauf hin.
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4: Nach einem durchzogenen Samstag könnt ihr euch fest auf den Sonntag freuen. Es ist zwar noch nicht wahnsinnig warm, dafür aber sehr sonnig und eben auch schon ein bisschen milder, bei 17 Grad. Also da kann man gut etwas draussen machen, den Sonntag ein bisschen geniessen, mit der Familie, mit Freunden oder einfach ganz für sich allein mal wieder draussen joggen, bei angenehmen Temperaturen, die einem nicht gerade die Hände abgehen. Am Montag kehrt es dann gerade wieder zum Wochenstart und es wird eh noch trüb. Aber nichtsdestotrotz, jetzt erst einmal noch das Wochenende fertig. Geniessen. Verkehrstechnisch sind ihr übrigens immer up to date, wenn ihr in die Radio 24 App klickt. Dann seht ihr die Situation auf der Strasse. Im Studio Pia Gerteis, weiterhin ein schönes Wochenende.
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1: Guten Abend, diese Themen haben heute Schlagzeilen gemacht.
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1: Der Verkaufsstart der Royal Pop-Uhr hat zu langen Warteschlangen vor Schweizer Swatch-Filialen geführt. In Genf versuchten mehr als 1000 Menschen, sich eine Taschenuhr zu ergattern. Auch in Biel und Zürich strömten laut der Nachrichtenagentur Kisten SDA mehrere hundert Menschen zu den Verkaufsläden. Die Royal Pop wurde heute in ausgewählten Geschäften in den Verkauf gebracht. Über 100.000 Fans haben an diesem Auffahrtswochenende die Fantasy Basel besucht. An der Popkulturmesse in Basel gab es unter anderem Cosplay-Shows, Gaming, Comics und internationale Stars aus Serien, Filmen und Social Media. Besonders beliebt waren laut den Veranstaltern die großen Cosplay-Auftritte und die Gaming Zone. Die nächste Fantasy Basel findet im Mai nächstes Jahr statt.
2: Der Flugzeughersteller Boeing wird 200 Flugzeuge an China verkaufen. Das gab Boeing gestern bekannt. Der Deal stelle einen Durchbruch dar in den Bemühungen des US-Luftfahrtunternehmens, wieder in den Markt einzusteigen. Boeing-Chef Kelly Ortberg gehörte zu einer Gruppe von Unternehmenschefs, die US-Präsident Donald Trump während seines Besuchs in China begleiteten, mit dem Ziel, Produkte und Dienstleistungen an China zu verkaufen.
1: Künstliche Intelligenz beschäftigt auch den Papst. Der Vatikan reagiert auf den Boom rund um KI. Papst Leo XIV. Hat nun dafür eine neue Kommission eingesetzt, die sich mit den Chancen und Risiken von KI beschäftigen soll. Dabei geht es laut dem Vatikan auch um den Schutz der Menschenwürde.
2: Die Demokraten des US-Bundesstaates Virginia können keine neue Wahlgrenzen ziehen. Der oberste Gerichtshof lehnte einen entsprechenden Eilantrag demokratischer Politiker ab. Das Ziel war, bei den Midterms im November eine Karte mit neu zugeschnittenen Wahlkreisen nutzen zu dürfen. Dadurch hätten die Demokraten bei den Zwischenwahlen die Chance gehabt, den Republikanern im Repräsentantenhaus 4 Sitze abzujagen. Die Wahlberechtigten hatten in Virginia im April für die neuen Wahlgrenzen in ihrem Bundesstaat gestimmt.
1: Wer regelmäßig Zeit in der Natur verbringt, ist oft zufriedener mit dem eigenen Leben. Das zeigt eine internationale Studie mit über 50.000 Menschen. Entscheidend sei dabei weniger die Natur direkt, sondern das Gefühl von Erholung und ein positiveres Körpergefühl. Laut den Forschern könne Natur deshalb ein einfacher und günstiger Beitrag zur psychischen Gesundheit sein.
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3: Nach einem durchzogenen Samstag könnt ihr euch fest auf den Sonntag freuen. Es ist zwar noch nicht wahnsinnig warm, dafür aber sehr sonnig und eben auch schon ein bisschen milder, bei 17 Grad. Also da kann man gut etwas draussen machen, den Sonntag ein bisschen geniessen, mit der Familie, mit Freunden oder einfach ganz für sich allein mal wieder draussen joggen, bei angenehmen Temperaturen, die einem nicht gerade die Hände abgehen. Am Montag kehrt es dann gerade wieder zum Wochenstart und es wird eh noch trüb, aber nichtsdestotrotz. Jetzt erst einmal noch das Wochenende fertig. Geniessen. Verkehrstechnisch sind ihr übrigens immer up to date, wenn ihr in die Radio 24 App klickt. Dort seht ihr die Situation auf der Strasse. Im Studio Pia Gerteis, weiterhin ein schönes Wochenende.
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2: Guten Abend, die Themen haben heute Schlagzeilen gemacht.
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2: Bundespräsident Guy Parmelin kritisiert die EU deutlich. Er wirft ihr vor, gegen eine gemeinsame Abmachung im Rahmen des geplanten Vertragspakets zu verstoßen. Im Interview mit Radio SRF sagt der Waadtländer SVP-Bundesrat, neue EU-Zölle auf Schweizer Stahl seien nicht akzeptabel. Auch die Forderung nach höheren Zahlungen für arbeitslose Grenzgänger aus der EU lehnt Parmelin ab. Der Schweizer Fußballverband veröffentlicht das WM-Aufgebot auf spezielle Art. Ab Montag versteckt der SFV die Namen der Nazispieler in Bildernrätseln auf Social Media. Die Fotos zeigen Menschen in ihrem Alltag, in verschiedenen Berufen und Lebenswelten quer durch die Schweiz. Damit wolle man neben den Spielern auch die Schweizer Bevölkerung in den Mittelpunkt stellen. Nationaltrainer Murat Yakin spricht von einer kreativen Bekanntgabe für die ganze Fußballschweiz. Er will sich dann am Mittwoch zum WM-Aufgebot äußern. In der Schweiz sind rund eine Viertelmillion Menschen alkoholsüchtig. Aus Angst vor Stigmatisierungen verzichten aber viele auf professionelle Hilfe. Damit sich dies ändert, wollen Hilfsorganisationen mit einem nationalen Aktionstag Vorurteile abbauen, wie das Sucht ein persönliches Versagen ist. Der nationale Aktionstag findet kommenden Donnerstag statt.
3: Beim Hantavirus-Ausbruch auf dem Atlantik-Kreuzfahrtschiff Hondius war keine gefährlichere Mutation des Virus im Spiel. Laut der Weltgesundheitsorganisation WHO ergaben genetische Analysen und Vergleiche mit früheren Stichproben keine Hinweise auf eine leichtere Übertragbarkeit oder auf schwerere Krankheitsfälle. Auf dem Kreuzfahrtschiff Hondius gab es 10 Hantavirus-Fälle, davon wurden 8 in Labors bestätigt.
2: Der tote Wal vor Dänemark ist tatsächlich der bekannte Buckelwal Timmy. Das bestätigen Behörden aus Dänemark und Deutschland. Ein Ortungsgerät am Tier brachte die Klarheit. Der Wal war zuvor mehrmals an der deutschen Ostseeküste gestrandet und Anfang Mai wieder ins offene Meer gebracht worden. Experten hatten seine Überlebenschancen schon damals als gering eingeschätzt.
3: Der Vizechef der Terrororganisation Islamischer Staat ist nach amerikanischen Angaben eliminiert worden. Nigerianische Streitkräfte und das US-Militär hätten bei einem gemeinsamen Einsatz Abu Bilal al-Minuki vom Schlachtfeld entfernt, schrieb Trump auf seiner Plattform Truth Social. Er werde die Menschen in Afrika nicht mehr terrorisieren oder Einsätze gegen Amerika planen. Unklar ist, ob der IS-Kommandeur getötet wurde. Trumps Formulierungen deuten darauf hin.
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4: Nach einem durchzogenen Samstag könnt ihr euch fest auf den Sonntag freuen. Es ist zwar noch nicht wahnsinnig warm, dafür aber sehr sonnig und eben auch schon ein bisschen milder, bei 17 Grad. Also da kann man gut etwas draussen machen, den Sonntag ein bisschen geniessen, mit der Familie, mit Freunden oder einfach ganz für sich allein mal wieder draussen joggen, bei angenehmen Temperaturen, die einem nicht gerade die Hände abgehen. Am Montag kehrt es dann gerade wieder zum Wochenstart und es wird eh noch trüb. Aber nichtsdestotrotz, jetzt erst einmal noch das Wochenende fertig. Geniessen. 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Dann seht ihr die Situation auf der Strasse. Im Studio Pia Gerteis, weiterhin ein schönes Wochenende.
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